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1: Ich bin Sönke Röhling. Die Gasspeicher in Deutschland sind aktuell nur zu rund 50% gefüllt. Das ist der niedrigste Stand seit Jahren in einem August. Verbraucherschützer warnen bereits vor möglichen Versorgungsengpässen und steigenden Preisen. Daher könne sich ein Wechsel lohnen. Der Deutsche Städtetag fordert die Einführung einer Pflegevollversicherung. Die Kommunen stünden aktuell komplett an der Wand, weil sie einspringen müssten, wenn Senioren die Heimplätze nicht mehr selbst bezahlen können, so Städtetagspräsident Jung in der Neuen Osnabrücker Zeitung. Die Bundesanwaltschaft ermittelt gegen einen jungen Mann aus Rheinland-Pfalz, der Jugendliche im Internet zu schweren Straftaten angestiftet haben soll. Der Fall erinnert an den sogenannten White Tiger aus Hamburg, gegen den wegen ähnlicher Fälle gerade der Prozess läuft. Der bislang größte und folgenschwerste Waldbrand des Sommers in Deutschland im Hürtgenwald zwischen Aachen und Bonn ist gelöscht. Die Löscharbeiten wurden erfolgreich beendet, so der Bürgermeister der Gemeinde. Der Waldbrand war vor gut einer Woche ausgebrochen. Rund 1.800 Menschen mussten vorübergehend ihre Häuser und Wohnungen verlassen. Der SC Freiburg hat das Quali-Hinspiel für die Conference League beim FC Motherwell in Schottland mit 3:1 gewonnen. Abwehrs Matthias Ginter war der entscheidende Mann mit einem Doppelpack. Nächste Woche können die Breisgauer dann zu Hause den Einzug in die Ligaphase perfekt machen.
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2: Aktuell ist es durchwachsen, im Laufe des Tages fast flächendeckend Regen bei Höchstwerten von bis zu 18 Grad. Und der Radio Seefunk Wettertrend für die ganze Heimat. Morgen ein Mix aus Sonne, Regen und Wolken.
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1: Ich bin Sönke Röhling, guten Morgen. Die Europäische Union erwartet keine Engpässe bei der Gasversorgung im Winter. Die Speicher seien fast zu 2/3 gefüllt, so die EU-Kommission. In Deutschland sind die Speicher dagegen erst zu gut 50% gefüllt. Bis November müssen es laut Gesetz 80% sein. Ein ambitioniertes Ziel, so der Chef der Bundesnetzagentur Müller. Aus Europa kommt erneut Gegenwind für Israels Siedlungspläne im Westjordanland. Deutschland, Frankreich, Großbritannien und Italien nennen das Vorgehen in einer gemeinsamen Erklärung völkerrechtswidrig. Israel hat zuletzt mehr als 1.000 neue Wohnungen auf Palästinensergebiet zum Bau ausgeschrieben. Annalena Baerbock hatte sich bei den Vereinten Nationen offenbar endgültig mit den USA und Russland verscherzt. Bei der Auswahl des nächsten Generalsekretärs hat sie Aufgaben an sich gerissen, die normalerweise dem UN-Sicherheitsrat zustehen. Die UN-Botschafterin der USA sprach von einer unverantwortlichen Kompetenzüberschreitung. Der SC Freiburg steht mit einem Bein in der Ligaphase der Conference League. Die Freiburger lagen im Quali-Hinspiel beim FC Motherwell in Schottland zwar noch nicht mal 2 Minuten mit 0:1 hinten, konnten das Spiel aber drehen und setzten sich am Ende mit 3:1 durch.
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2: Aktuell ist es durchwachsen. Im Laufe des Tages war es flächendeckend Regen bei Höchstwerten von bis zu 18 Grad. Und der Radio Seefunk Wettertrend für die ganze Heimat. Morgen ein Mix aus Sonne, Regen und Wolken.
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1: Ich bin Sönke Röhling, guten Morgen. Die Gasspeicher in Deutschland sind aktuell nur rund zur Hälfte gefüllt. Das sorgt weiter für Kritik. Linksparteichefin Schwertner fordert von Wirtschaftsministerin Reiche, verstaatlichte Gaslieferanten zum Füllen der Speicher zu nutzen. Verbraucherschützer warnen allerdings vor steigenden Preisen. Der Deutsche Städtetag fordert die Einführung einer Pflegevollversicherung. Die Kommunen stünden aktuell komplett an der Wand, weil sie einspringen müssten, wenn Senioren die Heimplätze nicht mehr selbst bezahlen können, so Städtetagspräsident Jung in der Neuen Osnabrücker Zeitung. In einem Brandbrief fordern Wirtschaftsverbände und Großkonzerne von der Bundesregierung schnelle Reformen. Wie die Mediengruppe Bayern schreibt, geht es unter anderem um die hohen Energiekosten und die immer weiter steigenden Beiträge für die Sozialversicherung. Zu den Unterzeichnern gehören Audi, BMW, ZF, Mercedes-Benz, Porsche und Siemens. Der SC Freiburg hat das Quali-Hinspiel für die Conference League beim FC Motherwell in Schottland mit 3:1 gewonnen. Abwehrs Matthias Ginter war der entscheidende Mann mit einem Doppelpack. Nächste Woche können die Breisgauer dann zu Hause den Einzug in die Ligaphase perfekt machen.
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0: Aktuell ist es durchwachsen. Im Laufe des Tages fast flächendeckend Regen bei Höchstwerten von bis zu 18 Grad. Und der Radio-Seefunk-Wettertrend für die ganze Heimat. Morgen ein Mix aus Sonne, Regen und Wolken.
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5: Aktuell ist es durchwachsen. Im Laufe des Tages war es flächendeckend Regen bei Höchstwerten von bis zu 18 Grad. Und der Radio Seefunk Wettertrend für die ganze Heimat. Morgen ein Mix aus Sonne, Regen und Wolken.
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0: Augenblick mal.
1: Nichts soll dich verwirren. Nichts dich erschrecken. Alles geht vorüber. Gott geht nicht weg. Geduld erreicht alles. Wer Gott bei sich hat, dem fehlt nichts. Nur Gott genügt. Dieses Gedicht wird einer Frau aus dem 16. Jahrhundert zugeschrieben, der dynamischen und reformfreudigen Ordensfrau Teresa aus dem spanischen Avila. In manchen Stunden hat mich dieser Text getröstet. Alles geht vorüber, leider auch die frohen Stunden, aber auch Zeiten der Schwere, der Angst und der Sorge, etwa um einen geliebten Menschen. Was mich auch belasten mag und traurig macht, ich muss es nicht alleine tragen. Gott steht an meiner Seite. Geduld erreicht alles. Dieser Gedanke ruft mir ins Bewusstsein, dass ich mit geduldigem Handeln, auch wenn es mir schwerfällt, viel bewirken kann. Niemals bin ich allein. Gott geht nicht weg, was auch immer geschieht. Eva Maria Bill-Hölzlin von der Katholischen Kirche.
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3: Ich bin Anna Löwer. Guten Morgen. Viele deutsche Online-Händler stoppen den Versand in andere EU-Länder. Grund sind neue Verpackungsregeln. Sie sollen Müll reduzieren, bringen aber auch mehr Bürokratie und Zusatzkosten. Die IHK Leipzig etwa fordert deshalb Änderungen. Kleine Händler mit wenig Verpackungsmüll sollten entlastet werden. Die EU erwartet keine Engpässe bei der Gasversorgung im Winter. Die Speicher seien fast zu 2/3 voll, so die EU-Kommission. In Deutschland dagegen sind die Speicher erst zu gut der Hälfte gefüllt. Bis November müssen es laut Gesetz 80% sein. Der SC Freiburg hat das Quali-Hinspiel für die Conference League beim FC Motherwell in Schottland mit 3:1 gewonnen. Nächste Woche können die Freiburger dann zu Hause den Einzug in die Ligaphase perfekt machen. Und jetzt mehr Nachrichten aus unserer Heimat. Der Hitzesommer schmälert die Hopfenernte rund um Tettnang. Die Bauern rechnen mit etwa 15% weniger Hopfen als im vergangenen Jahr, weil Hitze und fehlender Regen den Pflanzen zugesetzt haben. Internationale Ideen für die Energiewende sind an der Hochschule

0: Ravensburg-Weingarten zusammengekommen. Knapp 20 Studenten aus Polen, der Türkei und Thailand haben dort Lösungen mit erneuerbaren Energien und Stromspeichern entwickelt. Die Ergebnisse sollen künftig in die Lehre einfließen. Trotz der anhaltenden Hitze bleibt das Trinkwasser in Friedrichshafen und Überlingen ausreichend. Nach Angaben des Stadtwerks am See werden täglich rund 25 Millionen Liter verbraucht. Dennoch seien die Reserven im Bodensee groß genug und die Versorgung gesichert. Die meisten Nachrichten aus der Region hören Sie wieder in einer Stunde bei Radio Seefunk.
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3: Starten Sie gut rein in den Freitagmorgen mit uns. Aktuell gemessen am Allgäu-Stadion in Wangen 16 Grad. 12 stehen auf dem Thermometer am Gymnasium in Wilhelmsdorf und in Altstetten am Kloster 17 Grad gemessen. Dazu sind heute Morgen viele Wolken unterwegs und vereinzelt ist es auch verregnet. Ab dem Vormittag regnet es dann auch den ganzen Mittag über. Erst zum späten Nachmittag hin können wir den Regenschirm dann wieder einpacken und dann kommt noch schnell die Sonne raus. Zuerst über dem Südschwarzwald und auch am Hochrhein, später dann überall bei uns in der Heimat. Es wird also verregneter als gestern bei maximal 13 bis 18 Grad. Der Radio-Seefunk-Wettertrend für die ganze Heimat: weniger Regen und mehr Sonne.
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4: Und aktuell habe ich einen Blitzer für Sie, der steht in der Ortsdurchfahrt von Rümmingen.
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4: Rollt ganz gut. Aktuell auf den Straßen in der Heimat. Keine Störungsmeldungen, die uns vorliegen. Wenn Sie allerdings so früh schon was entdeckt haben, dann her damit. Rufen Sie uns an und schicken Sie Ihre Staus und Ihre Blitzer auch gerne per WhatsApp direkt ins Studio an die 07531 28 65 33. Wir melden die Blitzer hier immer zuerst und wünschen allen unterwegs eine gute und vor allem eine sichere Fahrt.
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4: Und schönen guten Morgen, sag mal Trixi. Bin ich oder ist heute schon wieder Freitag?
3: Wahrscheinlich beides, Sven.
4: Okay, Grund genug, jetzt mal ganz gemütlich reinzustarten und zu sagen, hey, noch einmal. Und dann ist auch schon Wochenende. Gleich spielen wir wieder eine Runde Falsch gewinnt um eine streng limitierte Guten-Morgen-Tasse von Radio Seefunk. Und wenn Sie mitspielen möchten, können Sie erst schon anrufen. 07531 28 65 33.
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0: Freitagmorgen, 10 Minuten nach 6.
1: Guten Morgen.
0: Schönen guten Morgen und jetzt ist es wieder soweit.
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0: Wer schafft es, in 45 Sekunden 10 Fragen falsch zu beantworten und gewinnt damit eine streng limitierte Sammlertasse von Radio Seefunk?
1: Heute Morgen möchte es Gianluca aus Konstanz versuchen. Guten Morgen.
3: Ja, guten Morgen.
0: Gianluca, kann das sein, dass wir die Woche schon mal telefoniert haben?
3: Ja, in der Tat. Das hat mir einfach keine Ruhe gelassen beim letzten Mal.
0: Okay, klar. Zweite Chance für Sie. Sie wissen, wie es funktioniert?
3: Ja.
0: Okay, dann spielen wir falsch. Gewinnt Gianluca. Ihre Zeit läuft ab jetzt. Was für ein Tier ist Benjamin Blümchen?
3: Eine Giraffe.
0: Wie heißt die Hauptstadt der USA?
3: Paris.
0: Welcher Bundeskanzler wird auch der Einheitskanzler genannt?
3: Adenauer.
0: Rechenaufgabe. Wie viel ist 3 mal 3?
3: 97.
0: In welcher Stadt steht die Imperia?
3: Düsseldorf.
0: In welchem Land entspringt die Donau?
3: Belgien.
0: Murray Head hatte einst einen Hit mit One Night in?
3: Tokio.
0: Liegt die Schweiz an der Nordsee?
3: Ja.
0: Haben wir aktuell das Jahr 2026?
3: Nein.
0: Welche Sportart betreibt Ronaldo?
3: Volleyball.
1: Sehr gut, Gianluca. Gut durchgekommen.
0: Guck mal, da kannst du noch ein Frühstücksbrötchen essen, Gianluca. Jetzt sind sie aber durchgegangen wie ein heißes Messer durch die Butter. Bravo.
3: Ja, zum Glück. Jetzt habe ich endlich diese Tasse.
0: Ja, in dem Fall, Gianluca, war es gut, dass Sie es nochmal probiert haben.
1: Genau. Und in dem Fall schicken wir dann die Tasse jetzt raus zu Ihnen nach Konstanz.
3: Ja, super. Da freue ich mich.
0: Schönes Wochenende.
3: Ja, ebenso.
1: Ciao.
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0: Schönen guten Morgen wünschen wir Ihnen. Es ist der Freitagmorgen.
1: Schönen guten Morgen an alle, die gerade schon auf dem Weg von der Nachtschicht heim sind und gleich ins Bettchen fallen. Und auch natürlich schönen guten Morgen an alle, die gerade eben erst aus dem Bettchen rausgefallen sind. Hier sind Sven und Trixi. Schönen guten Morgen.
0: 16 Minuten nach 6.

0: mal meine Weitsichtbrille aufziehen und auf den Kalender gucken. Tatsächlich, es ist ein Freitag. Wow, hier ist Radio Seefunk, einfach die beste Musik. 20 Minuten nach 6, das Wochenende steht vor der Tür und da interessiert uns natürlich immer mal wieder, was denn so Ihre Pläne sind.
1: Und wir haben am schönen Bodenseeufer in Meersburg einen Spaziergang gemacht und Sie mal gefragt, was Sie dieses Wochenende oder was bei Ihnen so ansteht.
2: Ein bisschen im Schwarzwald unterwegs sein, wandern gehen, schwimmen gehen und es genießen, dass es nicht mehr so heiß ist.
3: Ich mache das, worauf ich gerade Lust habe, weil hier gibt es so viele schöne Sachen, die man machen kann, einfach spontan.
4: Ich weiß noch nicht. Hängt vom Wetter ab.
5: Wenn schönes Wetter ist, gehen wir baden. Wenn nicht so schönes Wetter ist, gehen wir rüber in die Berge laufen mit dem Hund.
6: Keine Ahnung. Was meine Jugend will, das mache ich. Meine Tochter, mein Schwiegersohn und meine Enkelchen.
7: Ich arbeite am Samstag und dann freue ich mich auf den Sonntag und hoffe auf schönes Wetter und möchte in die Berge gehen.
1: Ah ja, man sieht schon, da herrscht große Wanderlust dieses Wochenende. Jetzt, wo es ein bisschen kühler ist, ist es in den Bergen ja auch schon fast angenehmer als irgendwo dann am Wasser oder so.
0: Was immer Sie am Wochenende so vorhaben, schwimmen, wandern, Gassi gehen mit dem Hund oder den Besuch bei der Oma klären, das wünschen wir Ihnen, dass Sie viel Spaß haben. Hier ist Radio Seefunk.
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0: Ganz geschmeidig rein in den Freitagmorgen Richtung Wochenende mit dem nächsten 80er. Übrigens, wenn Sie von den 80ern nicht genug bekommen sollten, morgen ist der 80er Samstag. Das ist also wirklich ein Termin, den man sich schon mal immer vormerken kann. Hier sind Sven und Trixi, guten Morgen.
1: Guten Morgen.
0: 5 Minuten vor 7 am Freitag bei Radio Seefunk.

0: Guten Morgen mit Holly Johnson, Sven und Trixie und den Americanos. Das war der Song hier eben aus den 80ern.
1: Damit guten Morgen. Guten Morgen.
0: 6.28 Uhr gleich hier. 80er Tanz-Song von Michael Cimbello, Maniac. Außerdem Creedence Clearwater Revival gleich hier mit dabei, oder? Wie Trixie sagen würde.
1: CCR.
0: Freue mich immer wieder. Looking out my back door. Classic Rock gleich hier. Und das ist einfach die beste Musik dann auch hier wieder ab 6:30 am Freitagmorgen bei Radio Seefunk.
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1: Guten Morgen an diesem Freitag. Schauen wir doch direkt mal auf die Thermometer. 20 stehen da drauf am Dreiländermuseum in Lörrach. 19 gemessen am Konzertsegel in Radolfzell und in Weißensberg an der Kapelle. 17 Grad heute Morgen. Dazu recht bewölkt und vereinzelt auch schon verregnet. Ab dem Vormittag regnet es dann überall bei uns in der Heimat und das dann den ganzen Mittag auch noch über. Erst zum späten Nachmittag hin können wir den Regenschirm dann wieder einpacken. Dann kommt die Sonne raus, zuerst über dem Südschwarzwald und am Hochrhein, später dann auch im Rest der Heimat. Es wird also verregneter als gestern bei maximal 13 bis 18 Grad. Der Radio Seefunk Wettertrend für die ganze Heimat. Weniger Wolken und mehr Sonne.
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0: Und aktuell habe ich einen Blitzer, der steht in der Ortsdurchfahrt. Und zwar in der Ortsdurchfahrt von Rümmingen. So ist es.
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0: Eine Meldung für die B311 habe ich mitgebracht. Die Strecke ist bei Mengen-Rülfingen gesperrt. Sonst keine Störungsmeldungen. Läuft offensichtlich ganz gut auf den Straßen in der Heimat. Wenn Sie was entdecken sollten, was wir noch nicht gemeldet haben, Staus oder Blitzer, dann einfach melden per Anruf oder WhatsApp direkt ins Studio an die 07531 28 65 33. Wir wünschen allen unterwegs eine gute und vor allem eine sichere Fahrt.
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0: Für heute haben die meisten nur noch einmal Arbeitseinsatz und dann ist aber auch gut und das Wochenende steht vor der Tür und da freuen wir uns drauf und damit einen schönen guten Morgen.
1: Guten Morgen.
0: Trixie, du hast zum Glück mal geschaut, was denn für die Unternehmungslustigen los ist, die morgen wirklich ausgehen können, damit es nicht langweilig wird.
1: Ja, genau, so ist es. Sind auch wieder echt coole Ausflüge dabei dieses Wochenende und welche da so dabei sind, das verrate ich Ihnen gleich um 20 vor 7.
0: Wir können mal verraten, wo du hingehen wirst. Du wirst nämlich mit unseren 5 Los, die wir uns besorgt haben, zum Kuhschiss-Bingo nach Stockach.
1: Kuhschiss-Lotterie.
0: Lotterie, ach genau.
1: Nicht
0: ja,
1: Bingo.
0: Genau.
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0: 20 Minuten vor 7 haben wir es. Es ist der Freitagmorgen. Hier ist Radio Seefunk.
1: Guten Morgen.
0: Und spätestens heute kommt sie wieder auf, diese immer wieder aufkehrende Frage. Was machen wir denn eigentlich am Wochenende? Bevor die Antwort wieder lautet, schauen wir einfach mal. Fragen wir lieber mal die Trixi. Die hat nämlich schon geschaut, was so los ist bei uns in der Heimat. Schieß mal los.
1: Genau, wie wär's denn heute Abend mit Kino, aber mitten auf der Insel Mainau? Oh. Da laufen gerade die Filmnächte und heute steht Mama Mia da auf dem Programm. Gesessen wird ganz entspannt auf der Schlossgartenwiese und Decke, Sitzkissen oder Campingstuhl dürfen wir da einfach selber mitbringen. Einlass aufs Kinogelände ist ab 19 Uhr und der Film startet dann um 19:30.
0: Ja, und morgen wird es bei dir dann ein bisschen bodenständiger, ne?
1: Und zwar im wahrsten Sinne des Wortes. Morgen und am Sonntag, da steigt in Hallau-Wunderkling im Kanton Schaffhausen die Europameisterschaft im Wettpflügen. 18 Teilnehmer aus 10 Ländern treten da gegeneinander an. Und da geht es tatsächlich um Präzision. Also bewertet werden unter anderem gerade und gleichmäßige Furchen und auch ein sauberer Abschluss.
0: Das ist wichtig morgen, beim Pflügen.
1: Ja, sehr wichtig. Morgen gibt es dann außerdem eine Traktorenparade, Marktstände und auch ein Kinderparadies. Und abends, da wird dann bei der Partynacht noch ordentlich gefeiert.
0: Also wir merken schon, langweilig wird es für uns in der Heimat auf gar keinen Fall. Und Trixi hat noch viel, viel mehr für Sie. Einfach mal nachklicken auf radioseefunk.de. Da gibt es noch weitere Veranstaltungstipps für Sie.
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0: guten Morgen am Freitagmorgen. Es ist 7:12.
1: Schönen guten Morgen an alle, die gerade schon am Frühstückstisch sitzen und sich für den Tag stärken. Vielleicht mit einem Müsli oder auch ein paar Brötchen. Hier sind Sven und Rixi.
0: Einfach die beste Musik jetzt hier bei Radio Seefunk von Smokey.

0: Guten Morgen am Freitagmorgen, 10 Minuten vor 7, hier ist Radio Seefunk.
1: Guten Morgen mit Sven und Rixi.
0: Es gibt ja Ortschaften in Deutschland, die haben fast den gleichen Namen. Immenstaat und Immenstadt zum Beispiel. Vor einiger Zeit haben sich da Unbekannte einen kleinen Scherz erlaubt, haben die beiden Ortsschilder abmontiert und einfach mal getauscht. Die Stadt am Bodensee war dann plötzlich im Allgäu und umgekehrt. Mhm. Und jetzt ist sowas Ähnliches wieder passiert. Dieses Mal hat es die Städtchen Lorch im Ostalbkreis bei Stuttgart und Lorsch im Kreis Bergstraße in Hessen getroffen.
1: Aha, und das haben Sie dann aber sicher gleich gemerkt, oder?
0: Nö, die Bürgermeisterin von Lorch hatte zwar ein Ortsschild vermisst, aber nicht mehr gehofft, dass das noch irgendwo wieder auftaucht. Der Bürgermeister von Lorch hat aber irgendwann bei ihr durchgeklingelt und gesagt, Ihr Ortsschild hängt bei uns hier am Ortseingang. Ja.
1: Und wie kommen die Schilder jetzt wieder dann zurück in den richtigen
0: Ort? Ja, also ich werde jetzt, normalerweise würde ich sagen, komm, ich pack das Ding ein und fahr mal runter und sag mal Hallo und dann tauschen wir, aber sind tatsächlich per Post unterwegs.
1: Okay, dann ist ja gut, dann hoffen wir mal, dass bei uns in der Heimat sowas auch nicht mehr passiert. Gibt ja auch Städte, bei denen das passen würde. Zum Beispiel jetzt hier Singen bei uns am Hohentwiel oder auch Singen in Thüringen.
0: Ach, gibt's ein Singen in Thüringen?
1: Ja.
0: Siehst du mal, das habe ich nicht gewusst. Ja. Weitere ganz wichtige Nachrichten aus der Heimat gibt es natürlich gleich hier ein paar Minuten wieder bei uns um 7 und wir wünschen einen guten Start rein in den
1: guten
0: Freitag.
1: Morgen.
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0: 5 Minuten vor 7. Schönen guten Morgen am Freitag. Hier sind Sven und Trixi am Morgen.
1: Guten Morgen.
0: Radio Seefunk, einfach die beste Musik jetzt von Whitney Houston.

0: wäre es eine Stimme von Whitney Houston. Saving all my love for you. Und damit einen schönen guten Morgen.
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0: Und gleich nach 7 mit Stevie Wonder. 80er Pop, Part-Time Lover, außerdem mit dabei Classic Rock von den Kinks. Und das gleich hier ab 7. Einen schönen guten Morgen.
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8: Ich bin Anna Löwer. Guten Morgen. Die neuen EU-Verpackungsregeln machen vielen deutschen Online-Händlern zu schaffen. Sie sollen Müll reduzieren, bringen aber auch mehr Bürokratie und Zusatzkosten. Händler müssen etwa Ansprechpartner

0: in anderen Ländern benennen. Für kleine Firmen lohnt sich der Versand dorthin damit oft nicht mehr. Der Deutsche Städtetag fordert die Einführung einer Pflegevollversicherung. Die Kommunen stünden aktuell komplett an der Wand, weil sie einspringen müssen, wenn Senioren die Heimplätze nicht mehr selbst bezahlen können, so Städtetagspräsident Jung in der Neuen Osnabrücker Zeitung. Der bislang größte und folgenschwerste Waldbrand des Sommers in Deutschland im Hürtgenwald zwischen Aachen und Bonn ist gelöscht. Das hat der Bürgermeister der Gemeinde mitgeteilt. Der Waldbrand war vor einer Woche ausgebrochen. Rund 1800 Menschen mussten vorübergehend aus ihren Häusern raus. Und jetzt mehr Nachrichten aus unserer Heimat. Die geplante Velobrücke in Zürich wird schon bei der Planung deutlich teurer. Die Stadt rechnet jetzt mit 12,5 Millionen Franken. Das sind rund 70% mehr als ursprünglich vorgesehen. Der Hitzesommer schmälert die Hopfenernte rund um Tettnang. Die Bauern rechnen mit etwa 15% weniger Hopfen als im vergangenen Jahr, weil Hitze und fehlender Regen den Pflanzen zugesetzt haben. Internationale Ideen für die Energiewende sind an der Hochschule Ravensburg-Weingarten zusammengekommen. Knapp 20 Studenten aus Polen, der Türkei und Thailand haben dort Lösungen mit erneuerbaren Energien und Stromspeichern entwickelt. Die Ergebnisse sollen künftig in die Lehre einfließen. Die meisten Nachrichten aus der Region hören Sie wieder in einer Stunde bei Radio Seefunk.
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3: Guten Morgen am Freitag. 17 Grad im Moment gemessen an der Stadthalle in Bad Saulgau. In Uhldingen-Mühlhofen an der Achmündung 18 und 19 auf dem Thermometer im Moment am Schrebergarten Bürchli in Effretikon. Heute wird es verregneter als gestern. Heute startet der Tag auch schon mit vielen Wolken und immer wieder Regen. Ab dem Vormittag regnet es dann den ganzen Mittag über. Erst gegen Nachmittag lockert es auf und die Sonne kommt raus. Das Ganze dann bei Top-Temperaturen zwischen 13 und 18 Grad. Der Radio Seefunk Wettertrend für die ganze Heimat. Weniger Wolken und mehr Sonne.
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4: Blitz wird auf der alten B30 Höhe Torkenweiler, auf der B31 zwischen Döggingen und Hüfingen und auf der B314 bei Eberfingen.
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4: Alles frei, gute Fahrt. Wenn Sie was entdeckt haben, was wir nicht auf dem Schirm haben, dann melden Sie es, rufen Sie an oder schicken Sie uns eine WhatsApp als Sprachnachricht über die 07531 28 65 33.
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4: Ganz ehrlich, auf viele Feste gehen Sie, bei denen alle gespannt auf einen Kuhfladen warten.
3: Ja, klingt verrückt, gibt's aber bei uns in der Heimat in Silfingen bei Stockach steigt an diesem Wochenende wieder die Kuhschiss-Lotterie.
4: Und das Beste ist, wir haben uns Lose besorgt. Mehr dazu gleich hier um 10 nach 7 bei Radio Seefunk. Schönen guten Morgen wünschen wir.
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0: Das haben wir auch nicht alle Tage, auch bei uns in der Heimat nicht. Aber morgen ist es dann wieder soweit und damit einen schönen guten Morgen um 7:12. Hier sind Sven und Trixi bei Radio Seefunk.
1: Wunderschönen guten Morgen. Ja, die Kuhschiss-Lotterie. Ein Fest, bei dem alle Besucher ganz gespannt darauf warten, dass eine Kuh einen Fladen macht. Das findet dieses Wochenende bei uns in der Heimat in Seelfingen bei Stockach statt.
0: Frank Thum ist der erste Vorsitzende des Seelfinger Narrenvereins. Frank, die eigentliche Lotterie ist ja morgen, aber heute Abend geht's auch schon los. Was ist denn da los?
2: Eine Börsenparty. Es geht wie an der Börse. Die Getränkepreise gehen hoch und runter in einem bestimmten Spielraum. Und da kommen auch relativ viele Leute noch.
1: Richtig cool. Und an beiden Tagen, da gibt es ein Festzelt eben mit Bewirtung und Musik. Heute Abend startet die Sause um 20 Uhr, morgen dann um 17 Uhr. Der große Moment, der kommt dann aber morgen um 18.30 Uhr, wenn die Queen des Abends feierlich da auf dem Platz geführt wird, die Kuh.
0: Sobald die ihren Fladen dann tatsächlich auf das Feld setzt, das dann auf ihrem Loszettel steht, gewinnen die Leute und zwar 500 Euro. Und wir haben uns tatsächlich auch noch 5 Lose ergattern können und werden also richtig mitfiebern.
1: Ja, auf jeden Fall, das machen wir. Und falls wir gewinnen sollten, dann werden wir die 500 Euro an das Pestalozzi-Kinderdorf in Stockach-Wahlwies spenden.
0: So machen wir das. Aber irgendwie habe ich so das Gefühl, die zocken da gerne in Seelfingen, ja? Börsenparty,
1: Lotterie.
0: Ja. Vielleicht einfach mal mit uns zocken morgens. Unser total verrücktes Quiz falsch gewählt. Da warten wir mal auch demnächst auf die Seelfinger, bis die loslegen. Guten Morgen, hier ist Radio Seefunk.
1: Guten Morgen.

0: 20 Minuten nach 7 haben wir es gleich. Hier ist Radio Seefunk, einfach die beste Musik.
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0: 7:27 Uhr, 3 Minuten vor 7:30 haben wir es. Einen schönen guten Morgen. Hier ist Radio Seefunk mit Sven und Trixi.
1: Guten Morgen.
0: Und gleich hier mit dabei Adele. Rolling in the Deep. Außerdem haben wir Pop von Vanessa Paradis und Rock von den Dire Straits mit reingetan. With the Sultans of Swing. Gleich hier auch mit dabei. Und aus den 80ern gibt's gleich The Power of Love. Das ist einfach die beste Musik an diesem Freitag bei Radio Seefunk.
1: Guten Morgen.
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1: Wunderschönen Freitagmorgen.
0: Ist ein bisschen kühler geworden. Ganz angenehm heute Morgen.
1: Sehr angenehm. Ja, 14 Grad gemessen am Hirtenpfad in Lenzkirch. 18 auf dem Thermometer im Moment an der Gemeindeverwaltung in Oberhallau. Und in Sigmaringen beim Radio Seefunk Sendemast messen wir 17 Grad. Dazu heute Morgen richtig grau. Viele Wolken unterwegs. Stellenweise regnet es auch schon so um den Bodensee. Rum. Im Laufe des Vormittags bleibt es dann auch verregnet, den ganzen Mittag über. Erst am Nachmittag, am späten Nachmittag, wird es dann freundlicher und die Sonne kommt noch raus, zuerst am Hochrhein und im Südschwarzwald, später überall bei uns in der Heimat. Das Ganze bei Höchstwerten von 13 bis 18 Grad. Und der Radioseefunk-Wettertrend für die ganze Heimat: mehr Sonne und weniger Wolken.
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0: Aber heute genießen wir erstmal so ein bisschen diese angenehmen Temperaturen und schauen mal eben kurz noch an den Wegesrand, denn es gibt auch wieder ein paar Blitzer, die aufgestellt wurden. Zum Beispiel steht einer auf der alten B30 Höhe Torkenweiler. Auf der B31 zwischen Döggingen und Hüfingen wird geblitzt. Dankeschön an Radio Seefunk-Hörer Norman. Auf der B34 steht ein Blitzer in Schwörstadt. Auf der B314 bei Eberfingen. Außerdem Geschwindigkeitskontrollen in den Ortsdurchfahrten von Rümingen und Ernatsreute.
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0: Schauen wir mal eben kurz noch auf die Straßen. Und das ist auch relativ entspannt heute Morgen an diesem Freitag. Kurz nach 7:30 ist die B311 zwischen Krauchenwies und Mengen-Rülfingen mal wieder gesperrt. Und dann haben wir noch die A4 in der Schweiz zwischen Adlikon und Riedhölzli-Tunnel. 5 Kilometer Stau, dauert ein paar Minuten länger, aber nichts Dramatisches. Wenn Sie unterwegs sind und auch noch was entdeckt haben, was wir jetzt nicht auf dem Schirm hatten, Staus oder Blitzer, dann rufen Sie gerne an und melden Sie es oder schicken Sie uns eine WhatsApp, am besten als Sprachnachricht direkt zu uns ins Studio über die 07531 28 65 33. Alles unterwegs oder allen unterwegs. Eine gute und vor allem eine sichere Fahrt. Kommen Sie gut an.
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0: Schönen guten Morgen am Freitag.
1: Morgen.
0: Manchmal entstehen die größten Hits aus Ideen, bei denen man erstmal denkt, das kann doch niemals funktionieren. Eurodance und Country zum Beispiel klingt nach einer ziemlich wilden Mischung.
1: Ja.
0: Absolut. Genau daraus haben allerdings Rednecks Ende der 90er ihren ganz eigenen Sound gemacht und der kam richtig, richtig gut an. In unserer Hit-History gibt's die ganze Geschichte hinter The Spirit of the Hawk gleich hier um 7:20 Uhr.
1: Schönen guten Morgen.
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0: Guten Morgen mit Sven und Trixi am Freitag.
1: Guten Morgen.
0: 20 Minuten vor 8.
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3: 21. August 2000. Rednecks sind mit The Spirit of the Hawk neu in den Charts. Rednecks sind eine klassische Castingband. Die drei schwedischen Produzenten, Janne, Örjan und Pat, sitzen zusammen und überlegen, was man so Neues machen könnte. Klar, Ende der 90er ist der Eurodance angesagt, aber das kann ja nicht das Ende vom Lied sein. Man müsste das mit irgendwas zusammenpacken. Irgendwas, was man nicht kommen sieht. Nach ein paar Tagen kommt ihnen eine Idee. Eurodance und Country. Eine richtig unübliche Kombination. Eine Band, die so tut, als sei sie Cowboy oder Indianer und eben genau über solche Wildwest-Themen singt. Obwohl sie alle aus Schweden kommen und sich das einfach irgendwie durch Karl-May-Bücher zusammenreimen. Eine Band ist schnell zusammengesucht, eine Frontfrau auch, und schon geht's ins Studio. Einer ihrer größten Hits wird schließlich The Spirit of the Hawk.

0: Montag, Dienstag, Mittwoch, Donnerstag, Freitag. Heute ist Freitag. Schönen guten Morgen. Und damit können wir gedanklich den Arbeitsmodus schon so langsam, aber sicher runterfahren und dafür die Wochenendplanung hochfahren. Trixi hat natürlich wieder mal nachgeschaut. Was geht denn bei uns in der Heimat?
1: Also heute Abend können wir zum Beispiel nach Furtwangen zum bunten Michel. Da wird der ganze Wald und dieses ganze Gelände mit so vielen Licht- und Kunstinstallationen in eine richtig bunte Erlebniswelt da verwandelt. Dazu gibt es dann heute ab 19 Uhr Live-Musik und das Beste dort, der Eintritt ist frei.
0: Hervorragend, sowas hört man gerne. Wer also mal wieder ein paar kreative Selfie-Ideen braucht, ist da wahrscheinlich genau richtig.
1: Das denke ich auch.
0: Was ist sonst noch los am Wochenende?
1: Heute ist auch richtig Party in Meckenbeuren. Da beginnt nämlich das Weinfest vom Musikverein Meckenbeuren und das geht dann das ganze Wochenende. Im Mittelpunkt stehen natürlich verschiedene Weine aus der Region. Dazu gibt es ein großes Musikprogramm mit Blasmusik, aber auch moderner Unterhaltung.
0: Also, das ist auch was ganz, ganz Feines, was zu erleben gibt am Wochenende. Dankeschön, Trixi, für die Tipps. Und wie immer hast du natürlich noch viele, viele andere tolle Ausgeh-Inspirationen auf radioseefunk.de zusammengebracht für uns. Für alle, die so ein bisschen grübeln, was am Wochenende gehen soll. Klicken Sie einfach mal rein. Einfach.

80er von Mr. Mr. Broken Wings. 8:04 und gleich nach 8 geht's weiter mit dem nächsten 80er. Und der kommt vom Rocketman. Elton John, I'm Still Standing. Großartige Rocknummer gleich hier ab 8. Und Pop kommt von The Beloved. Let's come together right now. Sweet Harmony. Auch ganz fein.

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5: Ich bin Anna Löwer. Guten Morgen. Viele deutsche Online-Händler stoppen den Versand in andere EU-Länder. Grund sind neue Verpackungsregeln. Sie sollen Müll reduzieren, bringen aber auch mehr Bürokratie und Zusatzkosten. Die IHK Leipzig etwa fordert deshalb Änderungen. Kleine Händler mit wenig Verpackungsmüll sollten entlastet werden. In einem Brief an die Bundesregierung fordern Wirtschaftsverbände und Konzerne schnelle Reformen. Wie die Mediengruppe Bayern schreibt, geht es etwa um die hohen Energiekosten und die steigenden Beiträge für die Sozialversicherung. Zu den Unterzeichnern gehören Audi, BMW und Siemens. Die EU erwartet keine Engpässe bei der Gasversorgung im Winter. Die Speicher seien fast zu 2/3 voll, so die EU-Kommission. In Deutschland dagegen sind die Speicher erst zu gut der Hälfte gefüllt. Bis November müssen es laut Gesetz 80% sein. Der SC Freiburg steht mit einem Bein in der Ligaphase der Conference League. Die Freiburger haben das Quali-Hinspiel beim FC Motherwell in Schottland mit 3:1 gewonnen. Und jetzt mehr Nachrichten aus unserer Heimat. Trotz der anhaltenden Hitze bleibt das Trinkwasser in Friedrichshafen und Überlingen ausreichend. Nach Angaben des Stadtwerks am See werden täglich rund 25 Millionen Liter verbraucht. Dennoch seien die Reserven im Bodensee groß genug und die Versorgung gesichert. Die geplante Velobrücke in Zürich wird schon bei der Planung deutlich teurer. Die Stadt rechnet jetzt mit 12,5 Millionen Franken. Das sind rund 70% mehr als ursprünglich vorgesehen. Der Hitzesommer schmälert die Hopfenernte rund um Tettnang. Die Bauern rechnen mit etwa 15% weniger Hopfen als im vergangenen Jahr, weil Hitze und fehlender Regen den Pflanzen zugesetzt haben. Die meisten Nachrichten aus der Region hören Sie wieder in einer Stunde bei Radio Seefunk.
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6: Guten Morgen an diesem Freitag.
7: Das sind aber wirklich keine guten Nachrichten, dass die Hopfenernte in Tettnang dann auch wirklich beeinträchtigt ist von diesem heißen Wetter.
6: Ja, nee, aber die Trockenheit ist heute zumindest erstmal rum. Es wird nämlich ganz schön nass. Verregneter als gestern, heute Morgen auch schon wieder kühlere Topwerte gemessen als zuletzt. 17 stehen auf dem Thermometer am Neuen Schloss in Meersburg, 16 Grad gemessen in Pfullendorf am historischen Marktplatz und 18 messen wir in Tengen an der Grundschule. Dazu starten wir in den Tag heute mit vielen Wolken und immer wieder ist es auch verregnet. Ab dem Vormittag regnet es dann überall bei uns in der Heimat den ganzen Mittag über. Örtlich sind auch Gewitter mit dabei. Erst am späten Nachmittag lockert es dann auf. Zuerst am Hochrhein und im Südschwarzwald, später dann auch im Rest der Heimat. Sonnenschein mit dabei, Temperaturen erreichen heute 13 bis 18 Grad in der Spitze. Und der Radio Seefunk Wettertrend für die ganze Heimat, weniger Wolken und mehr Sonne.
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7: Und ich habe eine ganze Reihe von Blitzern für Sie, die stehen auf der alten B30 auf Höhe von Torkenweiler. Dankeschön, Radio Seefunk-Hörer Markus.

0: der B31 wird geblitzt zwischen Döckingen und Hüfingen. Auf der B34 in Schwörstadt. Auf der B314 bei Eberfingen. Dankeschön an Radio Seefunkhörerin Nicole. In der Ortsdurchfahrt von Rümmingen steht ein Blitzer. Außerdem noch in Ernatsreute. Und frisch dazugekommen ist der Blitzer in der Schweiz auf der Strecke zwischen Hörhausen und Steckborn.
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0: Die B311 ist zwischen Krauchenwies und Mengen immer noch gesperrt. Und dann haben wir noch eine Meldung für die Strecke zwischen Bonndorfer Straße und Buckstraße. Da staut sich es aktuell auf 4 Kilometer, 6 Minuten Zeitverlust. Wenn Sie auch noch was entdeckt haben, was wir vielleicht jetzt noch gar nicht auf dem Schirm haben, dann melden Sie es doch, rufen Sie gerne an oder schicken Sie uns eine WhatsApp direkt ins Studio über die 07531 28 65 33. Die Blitzer gibt es hier bei uns immer zuerst und wir wünschen allen unterwegs eine gute und sichere Fahrt Richtung Wochenende.
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0: Ja, hoch die Hände, Wochenende. Was steht bei dir so an? Guten Morgen.
2: Ist schon ziemlich klar. Schönen guten Morgen. Ich gehe zur Kuhschiss-Lotterie nach Seelfingen bei Stockach. Und ich glaube, du, Sven, du freust dich vor allem darüber, dass die Temperaturen endlich mal wieder ein bisschen angenehmer geworden sind.
0: Allerdings, ja. Aber wie sieht es eigentlich bei Ihnen aus? Wie sind Sie unterwegs? Was machen Sie? Genießen Sie die Natur? Oder schlafen Sie sich mal aus? Oder hängen Sie die ganze Zeit, beispielsweise morgen, vorm Radio und hören uns an 80er-Samstag? Wir wollen von Ihnen mal wissen, ja, was los ist bei Ihnen am Wochenende und haben uns in Meersburg an der Uferpromenade umgehört und was dabei rausgekommen ist und was Sie sich so alles freuen jetzt am Wochenende, das hören wir hier um 10 nach 8. Schönen guten Morgen.
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1: Das Wochenende steht vor der Tür und da interessieren wir uns natürlich auch für Sie. Was sind denn so Ihre Pläne am Wochenende?
2: Und damit einen schönen guten Morgen hier bei Radio Seefunk. Einfach die beste Musik mit Sven und Trixi am Morgen um 10 Minuten nach 8. Und wir haben uns am schönen Bodenseeufer in Meersburg einen Spaziergang erlaubt und Sie dort mal gefragt, was bei Ihnen denn dieses Wochenende so ansteht.
3: Ein bisschen im Schwarzwald unterwegs sein. Wandern gehen, schwimmen gehen und es genießen, dass es nicht mehr so heiß ist.
4: Mach das, worauf ich gerade Lust habe. Weil hier gibt es so viele schöne Sachen, die man machen kann, einfach spontan.
5: Ich weiß es noch nicht. Hängt vom Wetter ab.
6: Wenn schönes Wetter ist, gehen wir baden. Wenn nicht so schönes Wetter ist, gehen wir rüber in die Berge laufen mit dem Hund.
7: Keine Ahnung. Was meine Jugend will, das mache ich. Meine Tochter, mein Schwiegersohn und meine Enkelchen.
8: Ich arbeite am Samstag und dann freue ich mich auf den Sonntag und hoffe auf schönes Wetter und möchte in die Berge gehen.
2: Oh ja, man sieht schon, da herrscht große Wanderlust dieses Wochenende bei uns in der Heimat. Jetzt, wo es bisschen kühler ist, da ist es in den Bergen ja auch fast schon wieder angenehm wie irgendwo am Wasser oder so.
1: Auf jeden Fall, was immer Sie dieses Wochenende vorhaben, sei es schwimmen, wandern, Gassi gehen mit dem Hund oder einen Besuch bei der Oma, erzählen Sie uns gerne davon. Was ist bei Ihnen so geplant? Über die 07531 28 65 33, am besten als WhatsApp-Sprachnachricht. Hier ist Radio Seefunk am Morgen mit Sven und Trixi. Einfach die beste Musik unterwegs Richtung Wochenende hier bei uns.
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0: Der Freitagmorgen mit Radio Seefunk. Einfach die beste Musik hier bei Sven und Trixi am Morgen um 22 Minuten nach 8.
1: Ja, und falls diese Woche bei Ihnen auch ein paar Spuren hinterlassen haben, ja, dann, oder mal, falls diese Woche ein paar Spuren hinterlassen hat, muss man ja korrekterweise sagen, kommt jetzt vielleicht genau der richtige Song. Denn besser als Elton John kann man es musikalisch kaum sagen. Egal was war, ich stehe immer noch. I'm Still Standing erschien 1983 auf seinem Album Too Low for Zero und wurde zu einem seiner bekanntesten Hits. Geschrieben hat Elton John diesen Song wie immer und wie so viele andere Klassiker gemeinsam mit Bernie Taupin. Und interessant ist, der Text klingt zwar so ein bisschen nach einer Abrechnung, nach einer gescheiterten Beziehung, aber Bernie Taupin erklärte später mal, dass man ihn durchaus auch als Statement über Elton Johns Karriere verstehen kann. Nach schwierigen Jahren war er eben immer noch da. Und wie? Mehr als 40 Jahre danach sorgt der Song auch immer noch ziemlich zuverlässig für gute Laune und ein bisschen Trotz im besten Sinne. Also Kaffee in die Hand und rein in den Freitag. Elton John mit I'm Still Standing nach einer harten Arbeitswoche hier bei Radio Seefunk. Einfach die beste Musik. Guten Morgen.
0: Schönen guten Morgen.

0: Classic Rock von Bob Seger. Still the same. Und damit einen schönen guten Morgen hier bei Radio Seefunk. Gleich kommt 80er Pop von Frankie Goes to Hollywood. 1983, lange, lange auf dem Platz 1 in vielen, vielen Charts. Relax, gleich hier mit dabei. Außerdem kommt Natalie Imbruglia vorbei und rockt uns ein mit ihrem One-Hit-Wonder-Torn. Und das ist einfach die beste Musik Richtung Wochenende hier bei Radio Seefunk. Schönen guten Morgen.
1: Guten Morgen.
0: Guten Morgen.
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1: Wunderschönen Freitagmorgen, an dem wir aktuell 18 Grad gemessen haben am Fridolinsmünster in Bad Säckingen. In Uttenweiler an der Marienapotheke 17 und 20 messen wir an der Clara-Kirche in Basel. Es wird heute verregneter als gestern. Heute Morgen schon richtig viele Wolken unterwegs und so langsam aber sicher zieht auch die große Regenfront über die Heimat. Im Moment schon so ein bisschen im Kanton Aargau, auch am Hochrhein entlang und auch regnet es im Schussental. So Stück für Stück im Laufe der nächsten Stunde regnet es dann überall bei uns in der Heimat und das dann auch den ganzen Mittag über. Erst gegen Nachmittag kommt dann wieder die Sonne raus. Zuerst am Hochrhein und auch im Südschwarzwald. Temperaturen erreichen heute aber trotzdem nur 13 bis 18 Grad. Und der Radio Seefunk Wettertrend für die ganze Heimat. Mehr Sonne und auch weniger Wolken.
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0: Und ich habe folgende Blitzer. Zur Stunde stehen sie unter anderem auf der alten B30 Höhe Torkenweiler. Danke fürs Melden, Radio Seefunk-Hörer Micha. Auf der B31 wird geblitzt zwischen Döckingen und Hüfingen. Geschwindigkeitskontrolle auch auf der B34 in Schwerstadt. Auf der B314 bei Eberfingen. In der Ostdurchfahrt von Rümmingen hat Nicole noch einen entdeckt. Dankeschön. In Ernatsreute steht auch ein Blitzer und dann noch in der Schweiz auf der Strecke zwischen Hörhausen und Steckborn.
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0: Eine Meldung aus der Schweiz habe ich für Sie. Auf der A4 zwischen Schaffhausen und der Verzweigung Mutzentäli. Da hat es einen Unfall gegeben, kann zu Behinderungen kommen. Bringen Sie da besser mal ein paar Minuten mehr Zeit mit. Wenn Sie unterwegs auch schon was entdeckt haben, dann melden Sie es gerne. Staus und Blitzer per Anruf oder WhatsApp direkt ins Studio über die 07531 28 65 33. Die Blitzer, die gibt es hier bei uns immer zuerst und ich wünsche allen unterwegs eine gute und vor allem eine sichere Fahrt durch diesen Freitagmorgen.
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0: Wann waren Sie eigentlich das letzte Mal so auf einem richtig schönen Volksfest? Mit Zuckerwatte in der Hand und einer Runde Autoscooter und so weiter und damit einen schönen guten Morgen.
1: Schönen guten Morgen. Ja, genau dieses Gefühl, das gibt's ab heute wieder in Schwenningen. Auf dem Messegelände, da startet das Volksfest und bringt dann 10 Tage lang Fahrgeschäfte, Imbissstände und jede Menge Unterhaltung für die ganze Familie da an den Start. Und auf welche Attraktionen und auf welchen Geheimtipp wir uns freuen sollten. Das gibt's gleich um 8.40 Uhr in den 1000 Highlights unserer Heimat.
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0: Es ist endlich wieder Freitag und das Wochenende steht vor der Tür und damit einen schönen guten Morgen.
1: Guten Morgen mit Sven und Trixi.
0: 8.41 Uhr.
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0: Trixi, auch heute starten wieder jede Menge Feste und Veranstaltungen bei uns in der Heimat, aber du hast uns ein ganz besonders schönes Schätzchen mitgebracht.
1: Es wird rasant bunt und richtig abwechslungsreich. Heute startet das Volksfest Schwenningen auf dem Messegelände. Und die nächsten 10 Tage ist da wirklich für jeden was dabei. Von Karussells über Autoscooter bis hin zur Zuckerwatte. Aber es gibt auch jede Menge Imbissstände und einen Biergarten, an dem am Wochenende dann sogar Live-Musik spielt. Barbara Vogt-Gebauer ist die Veranstalterin. Barbara, auf so einem Volksfest sind natürlich jede Menge Fahrgeschäfte. Was sind denn da so die 2 Highlights?
3: Natürlich das 1001 Nacht. Das ist ein Fahrgeschäft mit 27 Meter Höhe. Da kann man eine rasante Fahrt genießen. Und der Herr Weißwing, das verspricht Adrenalinkick pur.
4: Das ist so eine typische Berg- und Talbahn, aber das Besondere daran ist, dass es so schwingende Gondeln hat und dadurch wird die Fahrt noch rasanter.
1: Heinz Gebauer ist auch Veranstalter. Was würden Sie denn sagen, Heinz, ist so der Geheimtipp?
5: Natürlich jetzt als Geheimtipp würde ich wirklich den Zauberer sagen, weil der das erste Mal da ist und es wirklich was Besonderes ist, dass wir eine Live-Zaubershow haben. Aber ich glaube, was einen Kirmesplatz ausmacht, es ist für alle was da. Adrenalin für Jugendliche, die erste Karussellfahrt für Kinder. Es können von 0 bis 100 alle Spaß haben bei uns.
1: Das Volksfest Schwenningen startet dann heute und findet auf dem Messegelände statt und bietet 10 Tage lang Fahrspaß für die ganze Familie. Das Beste, der Eintritt ist kostenlos und auch die Parkplätze da stehen kostenlos zur Verfügung. Und am Mittwoch, da gibt's dann den beliebten Kinder- und Familientag mit ermäßigten Fahrpreisen. Und mehr der 1000 Highlights unserer Heimat gibt's auch am Montag wieder um 8.40 Uhr oder jederzeit zum Nachhören auf radioseefunk.de.
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0: Freitagmorgen, hier sind Sven und Trixi bei Radio Seefunk.
1: Schön, dass Sie mit dabei sind.
0: Komm, da fang du auch gleich an hier. Was ist denn mit dir so? Komm mal.
2: Z53, EE50.
0: Das ist Jan Grunewald übrigens.
2: C61,
1: ja. Er käpselt wieder rum. Was machst du denn?
0: Ich glaube, der spielt Schiffe versenken.
2: Was? Nein, jetzt hör doch mal zu. Guten Tag erstmal. Also, ja, ich notiere mir nur gerade hier noch die Nummern von, die Treffernummern von unseren Losen, von der Kuhschiss-Lotterie.
1: Ah,
2: wir haben doch da 5 Lose gekauft und ich will dieses Spektakel unbedingt anschauen. Und für den Fall, dass ich irgendwie was vergesse, schreibe ich mir diese Nummern noch
0: mal auf. Schreib dir mal unsere Nummern auf von den 5 Feldern, die wir da tatsächlich uns zugelegt haben. Vielleicht haben wir ja Glück und kriegen dann tatsächlich die 500 Euro.
1: Das wäre so cool, spenden
0: wir dann. Also bringst die Kohle mit, dann machen wir so. Ne?
2: Ja, vielleicht.
0: Ja. Jetzt bleibst du erstmal hier.
2: Genau.
0: Am Samstagabend gehst du nach, wo war das nochmal?
2: In Seelfingen bei Stockholm.
0: Genau, so. Und jetzt geht's hier weiter mit Jan Grunewald ab 9. Das war's von uns, von Sven und Trixi am Morgen.
1: Und wenn Sie mögen.
0: Und wenn Sie auch uns mögen.
1: Dann hören wir uns morgen wieder.
0: Nee, am Montag.
1: Ah, oh, ja, stimmt. Schade.
0: Schönes Wochenende. Tschüss.

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9: Ich bin Anna Löwer. Guten Morgen. Die neuen EU-Verpackungsregeln machen vielen deutschen Online-Händlern zu schaffen. Sie sollen Müll reduzieren, bringen aber auch mehr Bürokratie und Zusatzkosten. Händler müssen etwa Ansprechpartner in anderen Ländern benennen. Für kleine Firmen lohnt sich der Versand dorthin damit oft nicht mehr. Die EU erwartet keine Engpässe bei der Gasversorgung im Winter. Die Speicher seien fast zu 2/3 voll, so die EU-Kommission. In Deutschland dagegen sind die Speicher erst zu gut der Hälfte gefüllt. Bis November müssen es laut Gesetz 80% sein. In einem Brief an die Bundesregierung fordern Wirtschaftsverbände und Konzerne schnelle Reformen. Wie die Mediengruppe Bayern schreibt, geht es etwa um die hohen Energiekosten und die steigenden Beiträge für die Sozialversicherung. Zu den Unterzeichnern gehören Audi, BMW und Siemens. Und jetzt mehr Nachrichten aus unserer Heimat. Internationale Ideen für die Energiewende sind an der Hochschule Ravensburg-Weingarten zusammengekommen. Knapp 20 Studenten aus Polen, der Türkei und Thailand haben dort Lösungen mit erneuerbaren Energien und Stromspeichern entwickelt. Die Ergebnisse sollen künftig in die Lehre einfließen. Trotz der anhaltenden Hitze bleibt das Trinkwasser in Friedrichshafen und Überlingen ausreichend. Nach Angaben des Stadtwerks am See werden täglich rund 25 Millionen Liter verbraucht. Dennoch seien die Reserven im Bodensee groß genug und die Versorgung gesichert. Die geplante Velobrücke in Zürich wird schon bei der Planung deutlich teurer. Die Stadt rechnet jetzt mit 12,5 Millionen Franken. Das sind rund 70% mehr als ursprünglich vorgesehen. Die meisten Nachrichten aus der Region hören Sie wieder in einer Stunde bei Radio Seefunk.
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10: Schönen Vormittag an diesem Freitag. Wir schauen auf die Thermometer in der Heimat. Hier direkt bei den Radio Seefunk Studios in Konstanz haben wir 20 Grad gemessen. In Grafenhausen am Heimatmuseum Hüsli 17 Grad und 18 in Wiel am Stadtweiher. Es gibt mehr Regen als gestern und der fängt jetzt gerade so richtig an. Viel Regen heute, erst gegen Feierabend kommt die Sonne kurz raus, erst in Basel-Bied, dann immer weiter Richtung Oberschwaben, aber danach dann auch nochmal einzelne Schauer. Topwerte 15 bis 22 Grad. Der Radio Seefunk Wochenendwettertrend für die ganze Heimat. Morgen wieder mehr Sonne, nur ganz vereinzelt mal ein kleiner Schauer. Die Topwerte 17 bis 23 Grad und am Sonntag sonnig und angenehm warme 25 Grad.
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10: Auf der alten B30 wird geblitzt bei Torkenweiler, außerdem in Villingen im Habsburger Ring und in der Schweiz in Pratteln in der Krummeichstraße. Dankeschön an Radio Seefunk-Hörer Peter fürs Bescheidgeben.
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10: Für diesen Freitag Vormittag läuft sehr gut auf den Straßen bei uns in der Heimat. Keine Störungsmeldungen aktuell, aber wenn Ihnen was aufgefallen ist, dann melden Sie das gerne. Staus oder Blitzer Ganz einfach per Anruf oder WhatsApp 07531 28 65 33. Allen unterwegs eine gute und sichere Fahrt.

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1: Schönen Freitagvormittag. Ich habe sie hier in der Hand. Die 5 Lose für die Kuhschiss-Lotterie in Silfingen, die morgen Abend losgeht. Ich werde mir dieses Spektakel auf alle Fälle anschauen. Das habe ich noch nie erlebt, sowas. Und das würde ich sehr, sehr gerne mal mit anschauen. Und wir haben da ja dann auch die Chance auf 500 Euro. Vielleicht haben Sie das mitbekommen. Wenn wir die tatsächlich gewinnen sollten, dann spenden wir das ans Pestalozzi Kinderdorf für einen guten Zweck. Und für den guten Zweck bei der Arbeit für Sie gibt es jetzt einfach die beste Musik zum Start in die Stunde. Von Alanis Morissette, Guardian, Rock aus dem neuen Jahrtausend, außerdem 80er Rock von Phil Collins gleich danach und die Trucks mit Wild Thing. Schönen Freitag.
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0: Detrox und Wild Thing hier bei Radio Seefunk. Einfach die beste Musik um 13 Minuten nach 9. In diesem Song von Madonna hier geht's um Materialismus. Er heißt ja schließlich auch Material Girl. War einer ihrer erfolgreichster Songs aller Zeiten, 1984. Madonna singt einfach davon, dass sie ein ganz reiches und wohlhabendes Leben braucht und deswegen auch nur Männer daten möchte, die ihr das auch bieten können. Hier ist Madonna, Material Girl, bei Radio Seefunk. Einfach die beste Musik am Freitagvormittag.
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0: Es ist 9.28 Uhr. 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Die Kuhschießlotterie. Haben Sie davon schon mal gehört? Das gibt's tatsächlich bei uns in der Heimat in Seelfingen bei Stockach im 330 Seelendorf. Ja, Seelfingen eben. Und dort wird am Samstagabend 18.30 Uhr die Kuh nicht aufs Eis geführt und auch nicht vom Eis geholt, sondern auf einen extra präparierten Platz geführt. Und wie das da aussieht und worauf wir uns ja ab heute schon freuen können in Seelfingen, das verrate ich Ihnen gleich um 9:45 Uhr. Hier bei Radio Seefunk. Einfach die beste Musik.
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0: Auf der B31 zwischen Hüfingen und Döggingen steht einer. Außerdem auf der B34 in Schwörstadt. Zwischen Rümingen und dem A98-Anschluss Kandern wird auch geblitzt. Und in der Schweiz, in Elsau, hier in der Nähe vom Friedhof.
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0: Soweit läuft alles gut auf den Straßen bei uns in der Heimat. Wenn Ihnen aber was aufgefallen ist, Staus oder Blitzer, dann melden Sie das gerne direkt ins Studio zu mir per Anruf oder WhatsApp-Sprachnachricht. Die Nummer ist 07531 28 65 33, aus der Schweiz die 0049 davor. Allen unterwegs eine gute und sichere Fahrt.
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0: 9.43 Uhr. Sie hören Radio Seefunk, einfach die beste Musik an diesem Freitag. Die Kuhschiss-Lotterie, davon haben Sie ja bestimmt schon mal was gehört und falls nicht, das erkläre ich Ihnen jetzt mal kurz. Das ist ein Fest, bei dem alle Besucher ganz gespannt darauf warten, dass eine Kuh einen Fladen macht. Und das findet dieses Wochenende mal wieder statt, bei uns in der Heimat, und zwar in Seelfingen bei Stockach. Frank Thum ist der erste Vorsitzende des Seelfinger Narrenvereins. Frank, die eigentliche Lotterie ist ja morgen Abend, aber was ist denn heute schon so los?
1: Eine Börsenparty, das geht wie an der Börse. Die Getränkepreise gehen hoch und runter, immer bestimmter Spielraum, und da kommen auch relativ viele Leute noch.
0: Mhm. Und an beiden Tagen gibt es ein Festzelt mit Bewirtung, Musik. Die Sause startet heute Abend um 20 Uhr, morgen um 17 Uhr und der große Moment ist dann eben morgen Abend 18.30 Uhr, wenn die Queen des Abends feierlich auf den Platz geführt wird, nämlich die Kuh. Und dann geht's natürlich ab. Wie lange dauert's denn ungefähr, bis der Fladen dann endlich das Licht der Welt erblickt?
1: Letztes Jahr waren es 25 Sekunden. Da ist es ganz schnell gegangen. Aber wir haben auch schon Kuhschiss-Lotterien gehabt. Da ging's über eine Stunde. Und jeder fiebert ja im Endeffekt dann draußen mit. Hoffentlich fällt der Fladen auf mein Los.
0: Klar. Und wir hier bei Radio Seefunk haben übrigens echt noch geschafft, Lose zu ergattern. Wir werden also auch mitfiebern, wohin die Kuh dann eben ihren ersten Fladen macht. Und falls wir gewinnen sollten, dann werden wir die 500 Euro Gewinn an das Pestalozzi Kinderdorf spenden.
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0: Radio Seefunk, einfach die beste Musik am Freitag um 9.58 Uhr. Gleich geht's weiter mit Rock von U2. With or Without You, außerdem Pop aus den 90ern von Mariah Carey. Without You und Rock kommt auch von Harry Chapin. Cats in the Cradle um kurz nach 10 hier bei Radio Seefunk. 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
8: Ich bin Anna Löwer. Guten Tag. Viele deutsche Online-Händler stoppen den Versand in andere EU-Länder. Grund sind neue Verpackungsregeln. Sie sollen Müll reduzieren, bringen aber auch mehr Bürokratie und Zusatzkosten. Die IHK Leipzig etwa fordert deshalb Änderungen. Kleine Händler mit wenig Verpackungsmüll sollten entlastet werden. Der Druck aus der Wirtschaft auf die Bundesregierung wächst. In einem Brandbrief fordern Wirtschaftsverbände und große Konzerne wie Audi, BMW und Siemens jetzt Tempo bei den geplanten Reformen. Das Thema steht bei der Kabinettsklausur kommende Woche ganz oben auf der Liste. Der Waldbrand im Hürtgenwald in der Eifel ist jetzt endgültig gelöscht. Das hat der Bürgermeister mitgeteilt. Der Wald bleibt aber weiterhin gesperrt, denn viele Bäume sind durch das Feuer instabil geworden. Der Brand war vor einer Woche ausgebrochen. Es war der bislang größte Waldbrand in Nordrhein-Westfalen. Und jetzt mehr Nachrichten aus unserer Heimat. Beim Katamaranunfall im Konstanzer Hafen könnte menschliches Versagen eine Rolle gespielt haben. Die Staatsanwaltschaft prüft aber auch einen technischen Defekt als Ursache für den Unfall, bei dem vor einer Woche 12 Menschen verletzt worden sind. Der Hitzesommer schmälert die Hopfenernte rund um Tettnang. Die Bauern rechnen mit etwa 15% weniger Hopfen als im vergangenen Jahr, weil Hitze und fehlender Regen den Pflanzen zugesetzt haben. Zwei junge Luchse aus dem Tierpark Erlen in Basel sollen helfen, ihre stark gefährdete Art zu erhalten. Einer der beiden Kater soll Ende des Jahres ausgewildert werden, der andere später in einem anderen Tierpark für Nachwuchs sorgen. Die meisten Nachrichten aus der Region hören Sie wieder in einer Stunde bei Radio Seefunk.
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0: Aktuelle Temperaturen aus Villingen-Schwenningen hier am Kaiserturm 15 Grad, 16 in Tottnau an der Silberbergschule und nochmal 16 Grad in Rheinach am Milchhüsli. Es gibt mehr Regen als gestern und zwar deutlich mehr. Es schifft erstmal ordentlich und zwar bis in den Feierabend hinein, überall in der Heimat. Und dann kommt die Sonne raus. Erst im Basel-Biet, so gegen 16 Uhr und dann immer weiter, jede Stunde ein kleines Stückchen weiter Richtung Oberschwaben. Und auch danach gibt es aber immer mal wieder noch so ein paar kleine Schauerchen, aber das Größte ist dann durch. Topwerte heute bei 15 bis 22 Grad. Der Radio Seefunk Wochenendwettertrend für die ganze Heimat. Morgen wieder mehr Sonne, nur ganz vereinzelt mal noch ein kleiner Schauer. Topwerte 17 bis 23 Grad. Und am Sonntag sonnig und angenehm warm.
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0: In Villingen im Habsburger Ring wird geblitzt. Außerdem in der Ortsdurchfahrt von Hannover und in der Schweiz auf der A2 bei der Anschlussstelle Arisdorf. Dankeschön an Radio Seefunk.

0: Hörerin Mareike fürs Bescheid geben.
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0: Auf der A1 zwischen Ivretikon und Verzweigung Zürich-Ost in der Schweiz. 6 Kilometer Stau, 5 Minuten dauert's länger. Und auf der A2 zwischen Pratteln und Basel, 5 Kilometer stockend, 7 Minuten dauert es hier länger. Sonst wäre es das für den Moment. Wenn Ihnen noch was aufgefallen ist, Staus oder Blitzer, gerne durchgeben. 07531 28 65 33. Allen unterwegs eine gute und sichere Fahrt.
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0: Ja, es regnet, aber ganz ehrlich, was kümmert uns das ganz genau? Wird ja auch sogar gerade noch gesungen. Wir sitzen schließlich im Büro, jedenfalls die meisten von uns, und jetzt gehen auf alle Fälle mal Grüße raus an diejenigen, die draußen auf der Baustelle sind und ja eben leider doch nass werden. Wir haben jetzt einfach die beste Musik. Bisschen gute Laune-Feeling, da wird's einem gleich wieder warm. Musik für den Sommer, auch wenn er verregnet ist. Gimme Hope, Joanna, Eddie Grant. Schönen Vormittag, kurz nach 10.
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0: Radio Seefunk. Einfach die beste Musik um 14 Minuten nach 10. Morgen ist ja schon wieder Samstag. Schönes Wochenende wird's. Es wird wieder besser wettertechnisch, also besser als jetzt gerade. Es schifft ja wirklich in der ganzen Heimat. Und gute Laune-Mucke haben wir auf alle Fälle dann auch wieder mit dabei. Zum Beispiel eine ordentliche Portion Rock von Loverboy. Und für alle, die auch ein bisschen mehr Pop brauchen morgen, haben wir natürlich auch einiges mit dabei. Zum Beispiel den hier. Send My Heart von den Adventures oder auch eine richtig coole Pop-Rock-Nummer von Mike and the Mechanics ist morgen mit dabei. Und alle, die den Song gar nicht mehr erwarten können, bis er morgen läuft, dann haben wir den doch jetzt hier für Sie mit dabei um 10:45 bei Radio Seefunk. Noch nicht am 80er Samstag, aber für den Fall, dass Sie morgen 80er pur brauchen, bis 18 Uhr gibt's die nur hier bei uns. Einfach die beste Musik bei Radio Seefunk, jetzt eben von Mike and the Mechanics. All I need is a miracle.
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0: Hier ist Radio Seefunk, einfach die beste Musik um eine Minute vor 10:30. Gleich mit Travis und Rock aus dem neuen Jahrtausend. Außerdem haben wir 80er-Pop von King mit reingepackt. Und zum Start in die nächste halbe Stunde gibt's gleich eine wunderschöne Nummer von USA for Africa. 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
0: Auf der B31 in den Ravenna-Schluchtkehren wird geblitzt. Außerdem auf der B314 bei Eberfingen. Zwischen Rümmingen und dem A98-Anschluss Kandern. Und in der Schweiz wird auch geblitzt in Glattfelden, hier zum Beispiel in der Staltikstraße.
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0: In der Schweiz auf der A1 zwischen Verzweigung Limmertal und Dietikon, da hat es einen Unfall gegeben, da ist die linke Spur blockiert. Deswegen staut sich's auch hier schon davor, 20 Minuten Zeitverlust. Und A2 zwischen Prateln und Basel, 4 Kilometer stockend, 6 Minuten plus. Und zum Schluss die A3 zwischen Uitikon und Verzweigung Limmertal, 4 Kilometer stockend, 6 Minuten plus. Und was ich total übersehen habe, ist die B31 zwischen Meersburg und Hagnau, hier 6 Kilometer Stau, 24 Minuten Zeitverlust. Wenn Ihnen noch was aufgefallen ist, Staus oder blitzertechnisch, dann natürlich gerne anrufen oder eine WhatsApp-Sprachnachricht schicken. 07531 28 65 33. Allen unterwegs eine gute und sichere Fahrt.
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0: 10.44 Uhr, hier ist Radio Seefunk, einfach die beste Musik am Freitagvormittag. Und spätestens heute kommt sie wieder, die alles entscheidende Frage, was machen wir denn eigentlich am Wochenende? Bevor die Antwort wieder, ja, schauen wir mal, lautet, da fragen wir lieber die Trixi von Radio Seefunk am Morgen, die
1: Hallo.
0: Ist gerade da. Du hast nämlich schon geguckt.
1: Genau, wie wär's denn heute Abend mit Kino mitten auf der Insel Mainau? Da laufen gerade die Filmnächte und heute steht Mama Mia da auf dem Programm. Mhm. Gesessen wird ganz entspannt auf der Schlossgartenwiese, Decke, Sitzkissen oder auch den Campingstuhl, den dürfen wir da selber mitbringen. Und Einlass aufs Kinogelände ist dann ab 19 Uhr, Film geht um 19:30 los.
0: Ich schaue gerade mal aufs Wetterradar, jo, sieht gut aus für heute Abend.
1: Sehr
0: also
1: gut.
0: Perfekt getimed. Morgen wird es bei dir dann auch so ein bisschen bodenständiger noch, oder?
1: Genau, und zwar im wahrsten Sinne des Wortes. Morgen und am Sonntag steigt in Hallau-Wunderklingen im Kanton Schaffhausen die Europameisterschaft im Wettpflügen.
0: Okay.
1: 18 Teilnehmer aus 10 Ländern treten da dann gegeneinander an. Und da geht es dann tatsächlich um Präzision. Also bewertet werden unter anderem gerade und gleichmäßige Furchen und ein sauberer Abschluss. Morgen gibt es dann außerdem eine Traktorenparade, Marktstände, ein Kinderparadies und abends wird bei der Partynacht dann ordentlich gefeiert.
0: Okay, also langweilig wird es auch dieses Wochenende wieder nicht bei uns in der Heimat. Übrigens, falls da jetzt nichts für Sie dabei war, auf radioseefunk.de gibt es wie immer weitere Tipps und noch viel mehr Infos zu den Veranstaltungen an diesem Wochenende bei uns in der Heimat. Dankeschön, Trixi.
1: Gerne.
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0: 3 Minuten vor 11, hier ist Radio Seefunk am Freitagvormittag. Die Zeit geht ganz schön schnell rum, finde ich heute. Aber ich habe mir auch extra Socken angezogen, auf denen kleine Uhren drauf sind. Vielleicht liegt es auch daran, dass wir schneller ins Wochenende kommen. Wie dem auch sei, einfach die beste Musik gibt's von den McCoys. Hang on, Sloopy. Außerdem Amy Winehouse. I told you, I was trouble. You know I'm no good. Pop aus dem neuen Jahrtausend und Pop aus den 80ern kommt gleich von Hall & Oates. Out of Touch, um kurz nach 11 hier bei Radio Seefunk. Einfach die beste Musik.
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7: Ich bin Anna Löwer. Guten Tag. Die Bundesregierung muss bei den Reformen jetzt aufs Gas drücken. Das fordern Wirtschaftsverbände und Konzerne, vor allem aus der süddeutschen Autobranche, jetzt in einem Brandbrief. Laut Mediengruppe Bayern geht es etwa um Entlastung bei den Energiekosten und den Sozialversicherungsbeiträgen. Die neuen EU-Verpackungsregeln machen vielen deutschen Online-Händlern zu schaffen. Sie sollen Müll reduzieren, bringen aber auch mehr Bürokratie und Zusatzkosten. Händler müssen etwa Ansprechpartner in anderen Ländern benennen. Für kleine Firmen lohnt sich der Versand dorthin damit oft nicht mehr. Der Waldbrand im Hürtgenwald in der Eifel ist jetzt endgültig gelöscht. Das hat der Bürgermeister mitgeteilt. Der Wald bleibt aber weiterhin gesperrt, denn viele Bäume sind durch das Feuer instabil geworden. Der Brand war vor einer Woche ausgebrochen. Es war der bislang größte Waldbrand in Nordrhein-Westfalen. Und jetzt mehr Nachrichten aus unserer Heimat. Der Hitzesommer schmälert die Hopfenernte rund um Tettnang. Die Bauern rechnen mit etwa 15% weniger Hopfen als im vergangenen Jahr, weil Hitze und fehlender Regen den Pflanzen zugesetzt haben. Beim Katamaranunfall im Konstanzer Hafen könnte menschliches Versagen eine Rolle gespielt haben. Die Staatsanwaltschaft prüft aber auch einen technischen Defekt als Ursache für den Unfall, bei dem vor einer Woche 12 Menschen verletzt worden sind. Zwei junge Luchse aus dem Tierpark Erlen in Basel sollen helfen, ihre stark gefährdete Art zu erhalten. Einer der beiden Kater soll Ende des Jahres ausgewildert werden, der andere später in einem anderen Tierpark für Nachwuchs sorgen. Die meisten Nachrichten aus der Region hören Sie wieder in einer Stunde bei Radio Seefunk.
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8: 18 Grad in Ravensburg an der Veitsburg oben gemessen, 14 Grad sogar bloß in Dettichhofen, am Haus am Schwarzbach und nochmal 18 Grad in Wallisellen an der Pfarrei St. Antonius. Ja, es ist ziemlich verregnet, mehr Regen als gestern auf alle Fälle. Hier am Funkhaus in Konstanz in der Reichenaustraße lässt es gerade ordentlich runter und das ist überall in der Heimat gerade so. Es kommt dann aber am Feierabend tatsächlich nochmal die Sonne raus. Erst im Basel-Biet, so gegen 16 Uhr geht das los und dann immer weiter Richtung Oberschwaben. Langsam aber sicher und auch danach immer noch ein paar kleine Schauer mit dabei, aber die Sonne hält sich dann da eher im Vordergrund. Topwerte heute 15 bis 22 Grad. Der Radioseefunk Wochenendwettertrend für die ganze Heimat. Morgen wieder mehr Sonne, nur ganz vereinzelt ein paar kleine Schauer möglich. 17 bis 23 Grad und am Sonntag ist es sonnig und dann auch noch angenehm warm.
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8: Auf der B34 in Schwörstadt steht einer, außerdem auf der alten B30 bei Torkenweiler. Zwischen Rümmingen und dem A98-Anschluss Kandern. In der Ortsdurchfahrt von Ernatzreute. Dankeschön an Radio Seefunk-Hörerin Martina fürs Bescheid geben. Und in der Schweiz in Pratteln wird in der Krummeichstraße geblitzt.
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8: Auf der B31 zwischen Meersburg und Hagnau 7 Kilometer Stau. 33 Minuten dauert es länger. In der Schweiz auf der A1 zwischen Verzweigung Limmattal und Dietikon, da hat es einen Unfall gegeben, da ist die linke Spur blockiert. Deswegen staut sich's auch, sie brauchen hier 26.

0: Minuten länger. Nochmal eine halbe Stunde mehr Zeit einplanen, heißt es auf der A2 zwischen Pratteln und Basel. Da sind es 5 Kilometer Stau und hier eben 32 Minuten mehr Fahrzeit. Wenn Ihnen noch was aufgefallen ist, Staus oder Blitzer, gerne melden. 07531 28 65 33. Allen unterwegs eine gute und sichere Fahrt.
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0: Schönen Freitagvormittag. Während es draußen schifft, wird einfach munter weitergeschafft. Und das geht mit den Fine Young Cannibals aus den 80ern zum Beispiel, aus unserem Lieblingsjahrzehnt. She Drives Me Crazy, jetzt hier bei uns. Außerdem Rock von den McCoys und Bob Marley mit ein bisschen Sommerfeeling. Is This Love? Gleich hier bei uns.
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Die McCoys und Hang on Sloopy. Hier ist Radio Seefunk, einfach die beste Musik. 11:45 ist es gleich. Jetzt kommen wir zu einem Song von den Eurythmics. Annie Lennox und Dave Stewart, die haben das Duo ja gegründet und waren auch ein Pärchen, aber hat nicht so funktioniert. Annie Lennox wollte die Beziehung nicht mehr und hat an einem Tag Dave Stewart gesagt, ich verlasse dich. Und sie hat das persönlich sehr mitgenommen, aber Dave Stewart, der ist, als er das erfahren hat, zum Drumcomputer gegangen und hat einfach mal sich abgelenkt und einige Rhythmen programmiert. Und das hat dann auch irgendwie das Interesse von Annie Lennox wieder geweckt und sie hat sich an den Synthesizer gesetzt. Dann haben die beiden ein bisschen rumprobiert und dann war wie aus dem Nichts eine Melodie da und dann haben sie das Tonbandgerät gestartet. Annie Lennox hat dann auch einfach angefangen zu singen und innerhalb von einer halben Stunde war dieses Brett hier fertig. Und Dave Stewart hat später erklärt, er hat einfach auch den falschen Knopf gedrückt am Drumcomputer und deswegen ist dieser etwas... Ja, ich nenne es mal abgespacede Rhythmus entstanden. Hier sind Sweet Dreams Are Made of These, die Eurythmics aus den 80ern.

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9: In Friedrichshafen in der Eugenstraße steht jetzt auch einer. Außerdem auf der B31 hier bei der Ravenna-Schlucht in den Kieren. Dann hätten wir noch einen zwischen Rümmingen und dem A98-Anschluss Kandern. Und auch in Villingen im Habsburger Ring wird geblitzt. Schauen wir rüber in die Schweiz, da stehen auch ein paar neue Blitzer. Und zwar einmal zwischen Ignach und Salmsach. Und auch in Glattfelden, hier in der Staltigstraße steht er.
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9: Vorsicht auf der B33 zwischen Radolfzell und Allensbach West. Da ist ein Unfall passiert. Deswegen staut es sich da auch schon und zwar in Richtung Konstanz fahrend. 4 Minuten Zeitverlust aktuell. Dann hätten wir die B31 zwischen Stetten und Hagnau. 7 Kilometer Stau, 28 Minuten dauert es länger. In der Schweiz auf der A1 zwischen Verzweigung Limmatal und Dietikon Unfall. Da ist die linke Spur blockiert. Und A1 zwischen Zürich und Dietikon, 7 Kilometer Stau, deswegen 24 Minuten plus. Dann hätten wir die A2 noch zum Schluss zwischen Pratteln und Basel. Auch hier staut es sich, und zwar auf 7 Kilometer. Sie brauchen hier 18 Minuten mehr. Wenn Ihnen noch Staus oder Blitzer aufgefallen sind, dann melden Sie das gerne direkt ins Studio per Anruf oder WhatsApp-Sprachnachricht 07531 28 65 33. Gute und sichere Fahrt allen unterwegs.
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0: Hier ist Radio Seefunk, einfach die beste Musik um 11:45 mit Amy Winehouse und You Know I'm No Good. Das Wetter jetzt gerade ist ja ziemlich verregnet, aber das Wochenende wird besser und deswegen nutzen viele Gäste und auch Einheimische das Wochenende vielleicht ja für einen Besuch in einem der Parks und Gärten rund um den Bodensee. Ein besonderes Kleinod ist der Bibelgarten in Gossau. Mehr dazu jetzt von Dieter Waldraff.
1: Der Bibelgarten Gossau gehört zum großen Netzwerk Bodenseegärten. Mehr als 30 Partner sind dabei, etwa die Mainau oder die Reichenau, aber auch der Stadtgarten Stockach oder die Bayerische Riviera Lindau. Monika Grünenfelder, Geschäftsführerin der Bodenseegärten, ist vom Angebot in der Ostschweiz begeistert.
2: Was mich fasziniert hat, sind eben die verschiedenen Pflanzenvielfalt, die es da hatte auf engstem Raum. Und dann kam irgendwie Pestwurz und ich dachte, okay, wächst das bei uns? Also es war schon so, dass es eigentlich erstaunlich war, welche Pflanzen bei uns eben auch gedeihen, wenn man diesen gut schaut. Ja.
1: Ein besonders spannendes Projekt, denn im Garten gibt es auch Feigenbäume.
2: Klimatisch sehr wird es aufgewärmt durch die vielen Steinbauten, also durch die Kirche, die dicke Steinmauern hat, aber auch die Steinplatten, die liegen. Dann ist es geschützt auch von einem Steingebäude auf der anderen Seite. Ich vermute, dass das sehr viel zu diesem warmen Klima dort auch beiträgt.
1: Mehr als 100 Pflanzen wachsen in thematisch gruppierten Beeten und im Parkgelände. Alle sind beschriftet und ihr Zusammenhang zur Heiligen Schrift wird erklärt.
2: Es ist sicherlich eine Anregung für den heimischen Garten, aber eben auch die ganze Anlage. Also da ist überall mal Schautafeln. Wenn man sich da verweilt, kommt man schon in eine Stimmung rein, wie sie eben halt vielleicht doch ein wenig spirituell, meditativ dann ist.
0: Die besondere Vielfalt der Pflanzen aus der Heiligen Schrift können Besucher mitten im Zentrum von Gossau erleben. Der Bibelgarten ist jederzeit geöffnet.
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0: Sophie B. Hawkins hier bei Radio Seefunk. Einfach die beste Musik am Freitagvormittag, beziehungsweise jetzt dann gleich Mittag in 2 Minuten. Mit dabei im Mehr Musikmittag Scott McKenzie. San Francisco. Außerdem Billy Ocean mit einer ordentlichen Powernummer aus unserem Lieblingsjahrzehnt aus den 80ern. Get out of my dreams, get into my car. Und Texas mit Pop aus den 90ern haben wir auch mit reingepackt. When we are together, um 11:45 im Meer Musikmittag hier bei Radio Seefunk. Einfach die beste Musik.
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2: Ich bin Anna Löwer. Guten Tag. Der Druck aus der Wirtschaft auf die Bundesregierung wächst. In einem Brandbrief fordert allen voran die Autobranche aus Süddeutschland jetzt Tempo bei den geplanten Reformen. Das Thema steht bei der Kabinettsklausur kommende Woche ganz oben auf der Liste. Die neue EU-Verpackungsverordnung sorgt bei vielen kleineren deutschen Händlern für Ärger. Einige haben den Versand in andere EU-Länder bereits eingestellt. Eigentlich soll die Verordnung den Müll eindämmen. Beim internationalen Versand sorgt sie aber für Zusatzkosten und Bürokratie. Der Deutsche Städtetag fordert die Einführung einer Pflegevollversicherung. Denn teure Heimplätze für Senioren belasten auch die Kommunen, sagt Städtetagspräsident Jung in der Neuen Osnabrücker Zeitung. Die müssen nämlich einspringen, wenn Betroffene selbst nicht zahlen können. Und jetzt mehr Nachrichten aus unserer Heimat. Zigarettenkippen sollen in Lindau nicht mehr achtlos auf Straßen oder am Seeufer landen. Mit einer neuen Umweltkampagne warnt die Stadt vor Schadstoffen in den Kippen und bringt dafür unter anderem Hinweise an Mülleimern an. Die ehemalige Wurfanlage am Unterseestadion in Radolfzell wird jetzt zur Freizeitsportanlage umgebaut. Die Arbeiten sollen in den nächsten 2 Wochen beginnen. Bereits im Herbst soll die neue Anlage fertig sein. Die Kantonspolizei St. Gallen soll deutlich mehr Personal bekommen. Die Regierung plant 240 zusätzliche Vollzeitstellen innerhalb von 10 Jahren. Die zuständige Kommission verlangt vor einer Entscheidung aber weitere Abklärungen. Die meisten Nachrichten aus der Region hören Sie wieder in einer Stunde bei Radio Seefunk.
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3: Alles total blau auf meinem Radarschirm hier. Um kurz nach 12 haben wir auf alle Fälle auch recht milde Temperaturen gemessen im Vergleich zu den letzten paar Wochen. 16 Grad in Rheinfelden am Museum Haus Salmeck. In Geilingen an den Schmiederkliniken 15 Grad und 14 momentan in Amriswil an der Villa Ackermann. Mehr Regen gibt's als gestern. Ich glaube, das merken wir gerade alle. Erst gegen Feierabend, da kommt die Sonne allmählich raus im Baselbiet, dann immer weiter geht's in Richtung Oberschwaben mit der Sonne und auch danach aber immer mal wieder noch so ein paar einzelne Schauer. Die Topwerte 15 bis 22 Grad. Der Radioseefunk Wochenendwettertrend für die ganze Heimat. Morgen wieder mehr Sonne, nur ganz vereinzelt mal ein kleiner Schauer. Topwerte 17 bis 23 Grad und am Sonntag sonnig und angenehm warm.
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3: Auf der B31, da wird geblitzt zwischen Hüfingen und Döngingen. Auf der alten B30 bei Torkenweiler steht auch noch einer. In Villingen im Habsburger Ring wird geblitzt, in Friedrichshafen in der Eugenstraße, in der Ortsdurchfahrt von Hannover und in der Schweiz zwischen Hörhausen und Steckborn sowie in Pratteln in der Krummeichstraße. Dankeschön unter anderem an Radioseefunkhörer Peter und an Radioseefunkhörerin Mareike fürs Bescheidgeben.
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3: Fahren Sie vorsichtig, wenn Sie unterwegs sind. Es kann Aquaplaning geben. Es hat zum Beispiel auch schon einen Unfall gegeben auf der B33 zwischen Radolfzell und Allensbach West. Da läuft gerade die Unfallaufnahme und in Richtung Konstanz fahren staut es sich auch. 7 Minuten Zeitverlust sind es aktuell und durch die scheinbar dauerhaft da seiende Baustelle nochmal 3 Minuten Verzögerung. Dann schauen wir auf die B31. Hier klemmt es auch zwischen Langenargen-Oberdorf und Ehreskirch-Schlatt. 16 Kilometer stockender Verkehr, 12 Minuten plus. Eine halbe Stunde dauert es fast jedenfalls auf der B31 zwischen Meersburg und Hagenau. Genauer gesagt 28 Minuten mehr. In der Schweiz auf der A1 zwischen Effretikon und Verzweigung Zürich-Ost. Auch hier Stau, 18 Minuten Zeitverlust. 16 Minuten mehr auf der A2 zwischen Pratteln und Basel. Und auf der A11 zwischen Werft und Verzweigung Zürich-Nord nochmal Stau, 13 Minuten Zeitverlust. Heieieiei, Freitag, Mittag, alle wollen irgendwie schon heim in den Urlaub, ich weiß es nicht. Fahren Sie auf alle Fälle vorsichtig, Aquaplaning, es ist rutschig, es regnet. Und wenn Ihnen noch was aufgefallen ist, Staus oder Blitzer, gerne melden, 07531 28 65 33. Gute und sichere Fahrt.
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1: Falls Sie denn noch am Arbeiten sind oder sich nicht schon das Mittagessen in der Büroküche aufwärmen, wir sind jetzt mit dabei mit ganz, ganz viel Musik für Ihre Mittagspause. Zum Beispiel von Texas. When We Are Together haben wir mit dabei. Pop aus den 80ern von OMD. Und los geht's ebenfalls mit Pop aus den 80ern von Fergal Sharkey.
0: Und jetzt der Mehr Musikmittag. Wir starten jetzt eine ganze Stunde Musik. Non-stop. Radio Seefunk. Damit die Mittagspause läuft, Radio Seefunk. 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
3: Wir haben gerade einen Blitzer gemeldet gekriegt von Radio Seefunk-Hörer Patrick. Er schreibt, in Singen in der Steißlinger Straße wird gerade ein Blitzeranhänger aufgebaut. Gleich nach dem Kreisverkehr Richtung Istanbul. Okay, ich glaube, da ist nicht unbedingt die Stadt gemeint. Aber Dankeschön an Radio Seefunk-Hörer Patrick. Noch ein Blitzer in der Ortsdurchfahrt von Deggenhausen. Dankeschön an Radio Seefunk-Hörer Richie. Und dann noch ein Blitzer in der Schweiz in der Ortsdurchfahrt von Schüpfheim.
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3: Istanbul, na gut. Also, wir schauen kurz auf die Straßen. Da hätten wir einmal auf der B27 zwischen Donaueschingen-Mitte und Hüfingen einen Unfall. Vorsicht hier, explizit nochmal Aquaplaning-Gefahr. B33 zwischen Radolfzell und Allensbach-West. Auch hier ist ein Unfall passiert, da läuft schon die Unfallaufnahme. Mittlerweile ist der Stau nur noch 4 Minuten lang. Dann hätten wir noch auf der B31 bei Friedrichshafen ein bisschen längeren Stau. 22 Minuten dauert es hier länger. Und nochmal B31 zwischen Immenstadt Ost und Hagenau, 4 Kilometer Stau. Viertelstunde dauert es länger. Auf der B31 zum Schluss zwischen Meersburg und Wallfahrtskirche Birnau, 3 Kilometer Stau, 8 Minuten Zeitverlust. Allen unterwegs eine gute und sichere Fahrt und falls Sie noch was entdeckt haben, so Staus- oder blitzertechnisch, dann natürlich gerne Bescheid geben per Anruf oder WhatsApp 07531 28 65 33. Allen unterwegs eine gute und sichere Fahrt.
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0: 12.37 Uhr, Radio Seefunk. Einfach die beste Musik mit einer aktuellen Verkehrsmeldung. Und zwar von unserer Radio Seefunk-Hörerin Sandra.
1: Hallo, hier ist die Sandra. Ich wollte einen Unfall melden. Und zwar in Singen auf der Georg-Fischer-Straße, genau bei dem Fachgeschäft Zimmermann. Es ist ein stockender Verkehr. Also es ist eine zweispurige Straße und die eine Spur ist zu. Also es stockt halt ein bisschen, wenn man Richtung Kreuzung fährt.
0: Dankeschön, Sandra. Fahren Sie also bitte alle vorsichtig. Es ist stellenweise Aquaplan in Gefahr durch diesen vielen starken Regen. Fahren Sie vorsichtig, kommen Sie gut und sicher an Ihr Ziel.
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1: Ich bin Anna Löwer. Guten Tag. Die Bundesregierung muss bei den Reformen jetzt aufs Gas drücken. Das fordern Wirtschaftsverbände und Konzerne, vor allem aus der süddeutschen Autobranche, jetzt in einem Brandbrief. Laut Mediengruppe Bayern geht es etwa um Entlastung bei den Energiekosten und den Sozialversicherungsbeiträgen. Die neue Verpackungsverordnung der EU stellt viele kleinere Händler, die auch mal was ins Ausland schicken, vor Probleme. Brüssel will damit den Müll eindämmen. Für die Händler gibt es aber mehr Bürokratie und zusätzliche Kosten. So muss etwa in jedem Zielland ein Bevollmächtigter benannt werden. In einem geheimen Depot bei Berlin haben Ermittler zwei scharfe Handfeuerwaffen gefunden. Der Verfassungsschutz vermutet dahinter russische Geheimdienste. Das berichtet unter anderem die Süddeutsche. Eine Überwachung des Lagers brachte keine neuen Ergebnisse. Die Bundesanwaltschaft ermittelt. Und jetzt mehr Nachrichten aus unserer Heimat. Die Kantonspolizei St. Gallen soll deutlich mehr Personal bekommen. Die Regierung plant 240 zusätzliche Vollzeitstellen innerhalb von 10 Jahren. Die zuständige Kommission verlangt vor einer Entscheidung aber weitere Abklärungen. Zigarettenkippen sollen in Lindau nicht mehr achtlos auf Straßen oder am Seeufer landen. Mit einer neuen Umweltkampagne warnt die Stadt vor Schadstoffen in den Kippen und bringt dafür unter anderem Hinweise an Mülleimern an. Die ehemalige Wurfanlage am Unterseestadion in Radolfzell wird jetzt zur Freizeitsportanlage umgebaut. Die Arbeiten sollen in den nächsten 2 Wochen beginnen. Bereits im Herbst soll die neue Anlage fertig sein. Die meisten Nachrichten aus der Region hören Sie wieder in einer Stunde bei Radio Seefunk.
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2: Die Temperaturen, die aktuellen, zum Beispiel bei Ihnen in Villingen-Schwenningen am Franziskanermuseum, erfrischende 14 Grad. Ebenso in Scheer an der St. Nikolauskirche, Lenzburg am Seetalplatz, da liegen wir bei 16 Grad. Und wir können es noch auf knapp 20 Grad heute schaffen. Die Sonne kommt auch schon wieder raus. Dann in Kürze Richtung Markgräflerland, Südschwarzwald, Basel-Bietz. Auch wenn es hier im Moment auch noch regnet, aber da fängt es dann an aufzulockern. Und dann breitet sich das wieder bis zum Abend überall aus. Da sind wir dann auch schon wieder auf der trockenen Seite. Der Radio Seefunk Wettertrend, Sonne ohne Ende. Es wird heiß und heißer, dann auch in der nächsten Woche geht es wieder auf über 30 Grad.
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2: Es gibt zurzeit eine aktuelle Radarfalle und die steht in Basel in der Schwarzwaldstraße. Vielen Dank, Radio Seefunk-Hörerin Heike. Nächster Blitzer, Torkenweiler, aktuell und zurzeit auch in Winterspüren in der Linzgaustraße. Dankeschön, Radio Seefunk-Hörerin Marlies, fürs Melden.
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2: Es gibt im Moment eine Verzögerung, eine aktuelle auf der B31 zwischen Langenargen-Oberdorf und Ereskirch-Schlatt. Eine Viertelstunde etwa hier drauf rechnen, wenn Sie unterwegs sind, aber sonst ist soweit alles so gut. Und wenn Sie noch Staus oder Blitze entdecken, 07531 28 65 33, rufen Sie an oder schicken Sie eine WhatsApp-Sprachnachricht.
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2: Ich habe die Songs, die Sie so lieben, dabei. Jetzt zum Beispiel gleich ein Rockerfolg von den Stones und hier 80er-Pop von Michael Jackson. Wir starten mit Billie Jean.
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Radio Seefunk am Freitagmittag, jetzt um 13:15 und morgen ist wieder 80er Samstag und wir starten gemeinsam ins Wochenende mit dem buntesten Jahrzehnt der Musikgeschichte und genialen Songs von Chris de Burgh, David Bowie oder auch von Madonna zum Beispiel. Hier schon mal so ein kleines Schmankerl, Open Your Heart, jetzt zur Mittagszeit.

0: Radio Sefunk hier um kurz vor halb zwei. Schönen Freitagmittag. Rasant bunt und richtig abwechslungsreich wird's gleich, denn heute startet das Volksfest Schwenningen auf dem Messegelände. Die nächsten 10 Tage ist da für jeden was dabei. Karussells, Autoscooter, Zuckerwatte und jede Menge Imbissstände oder auch ein Biergarten, in dem jetzt am Wochenende sogar Live-Musik spielt. Mehr gleich hier um 14:45 in den 1000 Highlights unserer Heimat.
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0: In Winterspüren in der Linzgaustraße blitzt es bei Ihnen oder auch beispielsweise zwischen Stephansfeld und Neufrach. Und Radio Seefunk-Hörerin Sabine, die hat einen Blitzer entdeckt in Warmbach.
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0: Vorsicht, ein Unfall auf der B31 zwischen Uldingen-Mühlhofen und der Wallfahrtskirche Birnau und B31 bei Friedrichshafen. Da stockt's megamäßig. Eine halbe Stunde mindestens mal hier Zeitverlust einplanen. Kommen Sie sicher an und wenn Sie Staus oder Blitzer entdecken, 07531 28 65 33.
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1: Da ist es heute Morgen um 8.40 Uhr rasant bunt und abwechslungsreich gewesen. Trixi von Radio Seefunk am Morgen hatte ein echtes Schätzchen.
2: Heute startet das Volksfest Schwenningen auf dem Messegelände und die nächsten 10 Tage ist da wirklich für jeden was dabei. Von Karussells über Autoscooter bis hin zur Zuckerwatte. Aber es gibt auch jede Menge Imbissstände und einen Biergarten, an dem am Wochenende dann sogar Live-Musik spielt. Barbara Vogt-Gebauer ist die Veranstalterin. Barbara, auf so einem Volksfest sind natürlich jede Menge Fahrgeschäfte. Was sind denn da so die 2 Highlights?
3: Natürlich das 1001 Nacht. Das ist ein Fahrgeschäft mit 27 Meter Höhe. Da kann man eine rasante Fahrt genießen. Und der Herr Weißwing, das verspricht Adrenalinkick pur.
4: Das ist so eine typische Berg- und Talbahn, aber das Besondere daran ist, dass es so schwingende Gondeln hat und dadurch wird die Fahrt noch rasanter.
2: Heinz Gebauer ist auch Veranstalter. Was würden Sie denn sagen, Heinz, ist so der Geheimtipp?
5: Natürlich jetzt als Geheimtipp würde ich wirklich den Zauberer sagen, weil der das erste Mal da ist und es wirklich was Besonderes ist, dass wir eine Live-Zaubershow haben. Aber ich glaube, was einen Kirmesplatz ausmacht, es ist für alle was da. Adrenalin für Jugendliche, die erste Karussellfahrt für Kinder. Es können von 0 bis 100 alle Spaß haben bei uns.
2: Das Volksfest Schwenningen startet dann heute und findet auf dem Messegelände statt und bietet 10 Tage lang Fahrspaß für die ganze Familie. Das Beste, der Eintritt ist kostenlos und auch die Parkplätze da stehen kostenlos zur Verfügung. Und am Mittwoch, da gibt es dann den beliebten Kinder- und Familientag mit ermäßigten Fahrpreisen.
1: Und mehr der 1000 Highlights unserer Heimat gibt es dann Montag wieder, 8.40 Uhr bei Radio Seefunk am Morgen oder jederzeit zum Nachhören auf radioseefunk.de.
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0: die meisten 80er. Die gibt's hier bei Radio Seefunk. Einfach die beste Musik, auch gleich nach 14 Uhr mit 80er-Pop von Don Johnson. Oder auch diesem Rock-Erfolg vom Electric Light Orchestra. Eben bei uns für den Freitagmittag einfach die beste Musik. Radio Seefunk.
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1: Ich bin Mia Hin. Guten Tag. Der Druck aus der Wirtschaft auf die Bundesregierung wächst. In einem Brandbrief fordert allen voran die Autobranche aus Süddeutschland jetzt Tempo bei den geplanten Reformen. Das Thema steht bei der Kabinettsklausur kommende Woche ganz oben auf der Liste. Bei Berlin haben Ermittler vermutlich ein Depot russischer Geheimdienste aufgedeckt. Darin entdeckten sie zwei scharfe Waffen. Laut Süddeutscher Zeitung geht der Verfassungsschutz davon aus, dass die Waffen dafür Geheimagenten deponiert wurden, etwa für Anschläge. Die EU-Kommission erwartet keine Engpässe bei der Gasversorgung im Winter. Die Speicher seien fast zu zwei Drittel voll, heißt es. In Deutschland sind die Speicher dagegen erst zu gut der Hälfte gefüllt. Bis November müssen es laut Gesetz 80% sein. Und jetzt mehr Nachrichten aus unserer Heimat. Die ehemalige Wurfanlage am Unterseestadion in Radolfzell wird jetzt zur Freizeitsportanlage umgebaut. Die Arbeiten sollen in den nächsten zwei Wochen beginnen. Bereits im Herbst soll die neue Anlage fertig sein. Die Kantonspolizei St. Gallen soll deutlich mehr Personal bekommen. Die Regierung plant 240 zusätzliche Vollzeitstellen innerhalb von 10 Jahren. Die zuständige Kommission verlangt vor einer Entscheidung aber weitere Abklärungen. Zigarettenkippen sollen in Lindau nicht mehr achtlos auf Straßen oder am Seeufer landen. Mit einer neuen Umweltkampagne warnt die Stadt vor Schadstoffen in den Kippen und bringt dafür unter anderem Hinweise an Mülleimern an. Die meisten Nachrichten aus der Region hören Sie wieder in einer Stunde bei Radio Seefunk.
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2: Die Temperaturen, die aktuellen, die schauen wir uns mal ein bisschen genauer an. Aktuell unter 20 Grad, zum Beispiel in Donaueschingen am Parkschwimmbad. Sogar ziemlich deutlich mit 14 Grad, Lindau am Mangturm 14, Münchwilen im Aargau. Da geht es jetzt schon wieder am ersten hoch, denn da lässt der Regen auch langsam schon nach. Zurzeit 16 Grad und es geht dann auch tatsächlich wieder Richtung 20 Grad heute Nachmittag. Also überhaupt keine Panik. Und dann auch im weiteren Verlauf der Radio Seefunk Wettertrend fürs Wochenende und dann auch für die nächste Woche. Sonnig ohne Ende wieder. Morgen sind noch ein paar Wolken dabei, aber dann Sonne pur und tagsüber wird es wieder über 30 Grad heiß zur Mitte der Woche.
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2: In Warmbach, da steht zurzeit ein Blitzer rum. Dankeschön, Radio Seefunk-Hörerin Sieglinde. Dann ist außerdem hier noch eine aktuelle Radarfalle von Radio Seefunk-Hörer Wolf reingekommen. In Pratteln in der Hohenrheinstraße Krummeneich, da blitzt es. Danke fürs Melden und auch für diese präzise Beschreibung an der Stelle. Und noch ein aktueller Blitzer bei Ihnen in Bad Saulgau in der Bühlstraße.
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2: Mehr Zeit brauchen Sie auf der B31 bei Friedrichshafen. So eine knappe halbe Stunde plus und auch schon vorher stockt's zwischen Hagnau und Immenstadt West. Und wenn Sie noch Staus oder Blitzer entdecken, 07531 28 65 33, rufen Sie an oder schicken Sie auch gerne eine WhatsApp-Sprachnachricht her.
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2: Schönen Nachmittag, wir sind bei Ihnen und wir bleiben auch bei Ihnen. Wenn es denn dann bald in den Feierabend geht, ist das natürlich das schönste Gefühl dieses Tages und vor allem auch der Woche, denn es ist Freitag, Nachmittag. Hier gibt's Madness aus den 80ern mit Our House.
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0: Viertel drei am Nachmittag, am Freitag bei Radio Seefunk. Heute kommt sie wieder, die Frage, ne? Was machen wir am Wochenende? Und bevor die Antwort ist, schauen wir mal. Fragen wir mal lieber Trixi vom Radio Seefunk am Morgen. Die hat nämlich schon geschaut.
1: Wie wäre es heute Abend mit Kino mitten auf der Insel Mainau? Da laufen gerade die Filmnächte und heute steht Mama Mia da auf dem Programm. Gesessen wird ganz entspannt auf der Schlossgartenwiese, also am besten Decke, Sitzkissen oder Campingstuhl einfach mitbringen. Einlass aufs Kinogelände ist ab 19 Uhr und der Film startet dann um 19:30.
0: Und morgen wird es dann so ein bisschen bodenständiger, oder?
1: Und zwar im wahrsten Sinne des Wortes. Morgen und am Sonntag, da steigt in Hallau-Wunderklingen im Kanton Schaffhausen die Europameisterschaft im Wettflügen. 18 Teilnehmer aus 10 Ländern treten da gegeneinander an und da geht es dann tatsächlich um Präzision. Bewertet werden unter anderem gerade und gleichmäßige Furchen und ein sauberer Abschluss. Morgen gibt es dann außerdem eine Traktorenparade, Marktstände und ein Kinderparadies und abends wird dann bei der Partynacht richtig gefeiert.
0: Also langweilig wird es bei uns in der Heimat wirklich nicht. Und auf radioseefunk.de gibt es wie immer weitere Tipps und noch mehr Infos zu diesen Veranstaltungen und vielen weiteren zum Nachlesen.
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0: Es ist gleich 2:30 vor dem Wochenende hier bei Radio Sefonk. Einfach die beste Musik als nächstes mit Pop von Gloria Gaynor aus den 80ern. Und was steht denn bei Ihnen so am Wochenende an? Da ist ja bestimmt wieder einiges angesagt. Wetter wird ja auch schon wieder immer sonniger und sommerlicher. Hören wir gleich mal rein 2:45.
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0: Im Augenblick blitzt es in Bad Saulgau in der Mühlstraße. Dankeschön, Radio Seefunk-Hörerin Melanie, fürs Melden. In Torkenweiler, da ist eine Radarfalle aufgebaut. Und auch in Bonndorf im Schwarzwald in der Schaffhauser Straße.
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0: Mehr Zeit einplanen müssen Sie auf der B31 bei Friedrichshafen. Knapp 20 bis 30 Minuten. Seien Sie vorsichtig und gute Fahrt. Und wenn Sie Staus oder Blitzer entdecken, melden Sie sich 07531 28 65 33.
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0: José von Kurz vor dem Wochenende. Schönen Freitagnachmittag um 3:15. Was steht denn bei Ihnen am Wochenende an? Auf was freuen Sie sich? Was werden Sie unternehmen?
1: Ein bisschen im Schwarzwald unterwegs sein. Wandern gehen, schwimmen gehen und es genießen, dass es nicht mehr so heiß ist.
2: Ich mache das, worauf ich gerade Lust habe. Weil hier gibt es so viele schöne Sachen, die man machen kann, einfach spontan.
3: Ich weiß es noch nicht. Hängt vom Wetter ab.
4: Wenn schönes Wetter ist, gehen wir baden. Wenn nicht so schönes Wetter ist, gehen wir rüber in die Berge laufen mit dem Hund.
5: Keine Ahnung. Was meine Jugend will, das mache ich. Meine Tochter, mein Schwiegersohn und meine Enkelchen.
6: Ich arbeite beim Samstag und dann freue ich mich auf den Sonntag und hoffe auf schönes Wetter und möchte in die Berge gehen.
0: Alles dabei, von Arbeiten bis sich einfach nur vergnügen, und das Wetter wird auf jeden Fall passen. Da ist für jeden was dabei. Sehr angenehmes Sommerwetter dann am Wochenende für Sie.
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0: Radio Seefunk am Freitagnachmittag. Lassen Sie sich schmecken, wenn Sie noch mal kurz Pause bei der Arbeit machen. Und dann geht's aber auch wieder los nach drei mit Terence Trent D'Arby. Pop aus den 80ern. Oder auch Rock von Foreigner. Kommen Sie gut durch den Freitagnachmittag. 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Radio Seefunk.
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11: Ich bin Mia Hin. Guten Tag. Die Bundesregierung muss bei den Reformen jetzt aufs Gas drücken. Das fordern Wirtschaftsverbände und Konzerne, vor allem aus der süddeutschen Autobranche, jetzt in einem Brandbrief. Darin geht es etwa um Entlastung bei den Energiekosten und den Sozialversicherungsbeiträgen. Die neue EU-Verpackungsverordnung sorgt bei vielen kleineren deutschen Händlern für Ärger. Einige haben den Versand in andere EU-Länder bereits eingestellt. Eigentlich soll die Verordnung den Müll eindämmen. Beim internationalen Versand sorgt sie aber für Zusatzkosten und Bürokratie. Der Deutsche Städtetag fordert die Einführung einer Pflegevollversicherung. Denn teure Heimplätze für Senioren belasten auch die Kommunen, sagt Städtetagspräsident Jung in der Neuen Osnabrücker Zeitung. Die müssen nämlich einspringen, wenn Betroffene selbst nicht zahlen können. David gegen Goliath heißt es ab heute wieder. Im DFB-Pokal steht die erste Runde auf dem Programm. 64 Teams wollen ins Endspiel nach Berlin. Zum Auftakt bekommt es heute Abend unter anderem Oberligist SC St. Tönnies mit Eintracht

0: Die ehemalige Wurfanlage am Unterseestadion in Radolfzell wird jetzt zur Freizeitsportanlage umgebaut. Die Arbeiten sollen in den nächsten 2 Wochen beginnen. Bereits im Herbst soll die neue Anlage fertig sein. Die Kantonspolizei St. Gallen soll deutlich mehr Personal bekommen. Die Regierung plant 240 zusätzliche Vollzeitstellen innerhalb von 10 Jahren. Die zuständige Kommission verlangt vor einer Entscheidung aber weitere Abklärung. Die meisten Nachrichten aus der Region hören Sie wieder in einer Stunde bei Radio Seefunk.
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2: 16 Grad messen wir in Konstanz am Schnetztor oder auch in Bad Wurzach am Gottesberg. Die Temperatur bei Ihnen in Stein am Rhein am Tiergarten 16 Grad. Der Regen, der lässt nach, hat schon aufgehört und die Sonne kommt da auch schon so langsam wieder zum Zuge zwischen Markgräfler Land und Baselbiet auf diesem Streifen. Da ist es auf jeden Fall trocken, gut noch etwas bewölkt, aber vom Elsass rüber schiebt sich die Sonne dann wieder in Richtung Osten und dann auch immer weiter voran in die Gebiete Randen, Hegau, Linzgau, Schussental, Westallgäu. Freuen Sie sich auf einen sonnigen Abend heute. Der Radio Seefunk Wettertrend fürs Wochenende. Es wird immer sonniger. Morgen sind vielleicht noch ein paar Wolken mehr dabei, aber dann immer nur noch Sonne und heiß. Nächste Woche dann wieder 30 Grad und mehr.
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2: In Bonndorf im Schwarzwald in der Schaffhauser Straße, da blitzt es. Und in Winterspüren in der Linzgau Straße. Dankeschön, Radio Seefunk-Hörer Oliver. Und ein Blitzer, der steht zurzeit auch noch in Glattfelden in der Stocki Straße.
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2: Auf der B31, da brauchen Sie ein bisschen mehr Geduld und vor allem auch mehr Zeit zwischen Meersburg und Hagenau, so 20, 30 Minuten plus. Und wenn Sie noch Staus oder Blitze entdecken, 07531 28 65 33, geben Sie per Anruf oder WhatsApp direkt ins Studio Bescheid.
1: Jetzt geht's in den schönsten Feierabend der Woche mit Radio Seefunk ab ins Wochenende. Und hier ist Marc Moosbrugger.
2: Unser Chor hat's gerade schon angetönt. So klingt das Wochenende und so klingt's eigentlich. Nach den meisten 80ern, da gibt's Rock von Van Halen. Zum Stundenstart gleich mal Why Can't This Be Love. Ich find's klasse, dass Sie mit dabei sind. Schönen Freitagnachmittag.
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Die meisten 80er, das ist Radio Seefunk am Freitagnachmittag. Die gibt es dann auch morgen wieder am 80er-Samstag zum sanften Einstieg ins Wochenende für Sie mit solchen genialen Popsongs wie diesem hier von Terence Trent D'Arby. Sign Your Name, einfach die beste Musik, Radio Seefunk.

0: geht nicht nur auf halb vier zu, sondern auch aufs Wochenende. Hier ist Radio Seefunk und am Wochenende, da steigt die Kuhschiss-Lotterie. Das ist ein Fest, bei dem alle, die als Gast und da vor Ort sind, darauf warten, dass eine Kuh einen Fladen legt. Dieses Wochenende bei uns in Sihlfingen bei Stockach. Was dahinter steckt, gleich. Und da können Sie auch richtig schön feiern. Mehr dazu um 3:45 bei uns.
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0: Im Moment, da gibt's eine aktuelle Radarpfeile, die steht bei Ihnen in Bonndorf im Schwarzwald in der Schaffhauser Straße. Und in Winterspüren blitzt es in der Linzgau Straße. Und Radio Seefunk-Hörer Ralf hat noch einen Blitzer in Bad Waldsee in der Bleiche Straße entdeckt. Dankeschön fürs Melden.
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0: Im Moment ein wenig stockender Verkehr auf der B31, wenn Sie da unterwegs sind. Unbedingt mal so 10, 20, vielleicht auch 30 Minuten mehr einplanen auf der B31 zwischen Stetten und Hagnau. Variiert immer so ein bisschen, auch im Bereich zwischen Friedrichshafen und Ereskirchlatt. Haben Sie noch Staus oder Blitzer, dann rufen Sie an oder schicken Sie eine WhatsApp rein. 07531 28 65 33.
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0: Mit Radio Seefunk hier rein in den Freitagnachmittag, jetzt um 3:15 und das jetzt mit der Kuhschiss-Lotterie. Mit der gehen wir ins Wochenende. Das ist ein Fest, bei dem alle Besucher ganz gespannt darauf warten, dass eine Kuh einen Fladen macht. Dieses Wochenende in Seelfingen bei Stockach. Frank Thum, der erste Vorsitzende des Seelfinger Narrenvereins. Die eigentliche Lotterie, die ist ja morgen. Was ist denn heute aber schon bei Ihnen los?
1: Eine Börsenparty. Das geht wie an der Börse. Die Getränkepreise gehen hoch. Hoch und runter, immer bestimmter Spielraum und da kommen auch relativ viele Leute noch.
0: Okay, und heute Abend, also die große Sause dann, die geht um 20 Uhr los. Morgen dann, habe ich gerade nachgeschaut, um 17 Uhr. Und der große Moment, der feierliche, wenn denn dann die Kuh quasi feierlich auf den Platz geführt wird, ist um 18.30 Uhr. Und dann geht's ab. Und ich hoffe sehr, dass Sie vielleicht die Chance drauf haben, dann die 500 Euro, um die es ja geht, zu gewinnen. Falls wir übrigens gewinnen sollten, denn es sind auch Trixi zum Beispiel von Radio Seefunk am Morgen ist vor Ort, dann werden wir die 500 Euro gewinnen an das Pestalozzi Kinderdorf spenden. Das ist nämlich schon mal gemachte Sache. Also Daumen drücken auch ein bisschen für uns. Vielleicht macht die Kuh ja dann im richtigen Feld den Fladen.
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0: Schönen Freitagnachmittag mit Radio Seefunk. Einfach die beste Musik, auch gleich nach den 16 Uhr Nachrichten. Da habe ich einen Rocksong von America. Ganz entspannt, wenn es jetzt doch nochmal hier stressig auf den letzten Metern vorm Wochenende bei Ihnen im Büro wird. Und es gibt 80er-Pop hier, Melissa Etheridge. Das alles hier bei Radio Seefunk, einfach die beste Musik.
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10: Ich bin Mia Hin. Guten Tag. Der Druck aus der Wirtschaft auf die Bundesregierung wächst. In einem Brandbrief fordert allen voran die Autobranche aus Süddeutschland jetzt Tempo bei den geplanten Reformen. Das Thema steht bei der Kabinettsklausur kommende Woche ganz oben auf der Liste. Nach dem Waffenfund in einem Wald bei Berlin ermittelt jetzt der Generalbundesanwalt. Im Fokus steht ein Verdächtiger, der in Rumänien in Haft sitzt. Er soll als Agent einen Anschlag geplant haben. Laut Innenminister Dobrindt ist eine Beteiligung fremder Mächte nicht ausgeschlossen. Nach dem Zollchaos der USA haben viele Unternehmen in Deutschland mittlerweile Geld zurückbekommen. Laut Wirtschaftswoche wurden bereits fast 800 Millionen Euro an unrechtmäßig verlangten Zöllen erstattet. Mehr als die Hälfte ging an DHL. Der Logistikkonzern will das Geld an seine Kunden weitergeben. Der DFB-Pokal startet heute in die neue Saison. Unter anderem gibt's die Duelle von Oberligist St. Tönnies gegen Frankfurt und Drittligist Rostock gegen Stuttgart. Titelverteidiger FC Bayern und Dortmund steigen erst in 2 Wochen in den Pokal ein. Sie spielen morgen um den Supercup. Und jetzt mehr Nachrichten aus unserer Heimat. Zigarettenkippen sollen in Lindau nicht mehr achtlos auf Straßen oder am Seeufer landen. Mit einer neuen Umweltkampagne warnt die Stadt vor Schadstoffen in den Kippen und bringt dafür unter anderem Hinweise an Mülleimern an. 2 junge Luchse aus dem Tierpark Erlen in Basel sollen helfen, ihre stark gefährdete Art zu erhalten. Einer der beiden Kater soll Ende des Jahres ausgewildert werden, der andere später in einem anderen Tierpark für Nachwuchs sorgen. Die ehemalige Wurfanlage am Unterseestadion in Radolfzell wird jetzt zur Freizeitsportanlage umgebaut. Die Arbeiten sollen in den nächsten 2 Wochen beginnen. Bereits im Herbst soll die neue Anlage fertig sein. Die meisten Nachrichten aus der Region hören Sie wieder in einer Stunde bei Radio Seefunk.
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0: Die Nachmittagstemperaturen schauen wir uns als erstes an. 16 Grad in Friedrichshafen an der ZF Arena, Wasserburg, Sevilla, Fink 16 und Sissach am Hallenbad zurzeit 16 Grad. Es wird sonniger. Der Nachmittag bringt vom Markgräflerland, Südschwarzwald, Basel-Bietz schon die ersten Sonnen.

Schönen Freitagnachmittag mit den meisten 80ern. Spandau Ballet und das hier China Crisis Wishful Thinking habe ich jetzt hier für Sie. Ein wunderschöner Popsong und ja, der erinnert uns an den 80er Samstagmorgen dann wieder. Bis 18 Uhr nur 80er. Freuen Sie sich drauf bei Radio Seefunk. Einfach die beste Musik, der beste Start ins Wochenende.

0: Schönen Nachmittag am Freitag. Jetzt geht's stramm Richtung Wochenende zu und da ist einiges wieder los bei uns in der Region. Was Sie da so anstellen können in der Heimat, das schauen wir uns gleich mit Trixi von Radio Seefunk am Morgen an. Hier um 4:45 bei Radio Seefunk. Einfach die beste Musik.
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0: Im Moment gibt's einen aktuellen Blitzer bei Ihnen in Bonndorf im Schwarzwald in der Schaffhauser Straße. Dankeschön, Radio Seefunk-Hörerin Bianca. In Rheinfelden in der Hartstraße, da blitzt es. Und dann auch im Augenblick bei Ihnen auf der B30 zwischen Enzisreute und Sulpach.
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0: Auf den Straßen in der Heimat gibt es leichte Verzögerungen auf der Strecke zwischen Friedrichshafen und Ereskirchschlatt mit 10 Minuten. Und Vorsicht auf der A96 zwischen Weißensberg und Lindau. Da staut es sich und da brauchen Sie im Moment tatsächlich so eine gute Stunde mehr. Wenn Sie Staus oder Blitzer entdecken, 07531 28 65 33, rufen Sie an oder schicken Sie eine WhatsApp-Sprachnachricht.
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0: schönen Nachmittag bei Radio Seefonk am Freitag um 4:45 gleich. Da können Sie jetzt wirklich gedanklich den Arbeitsmodus schon langsam runterfahren und die Wochenendplanung dafür hoch. Trixi von Radio Seefonk am Morgen hat wieder mal geschaut, was so bei uns in der Heimat angesagt ist.
1: Wie wäre es heute Abend mit Kino mitten auf der Insel Mainau? Da laufen gerade die Filmnächte und heute steht Mama Mia da auf dem Programm. Gesessen wird ganz entspannt auf der Schlossgartenwiese, also am besten Decke, Sitzkissen oder Campingstuhl einfach mitbringen. Einlass aufs Kinogelände ist ab 19 Uhr und der Film startet dann um 19:30.
0: Und morgen wird es dann so ein bisschen bodenständiger, oder?
1: Und zwar im wahrsten Sinne des Wortes. Morgen und am Sonntag, da steigt in Hallau Wunderklingen im Kanton Schaffhausen die Europameisterschaft im Wettflügen. 18 Teilnehmer aus 10 Ländern treten da gegeneinander an und da geht es dann tatsächlich um Präzision. Bewertet werden unter anderem gerade und gleichmäßige Furchen und ein sauberer Abschluss. Morgen gibt es dann außerdem eine Traktorenparade, Marktstände und ein Kinderparadies und abends wird dann bei der Partynacht richtig gefeiert.
0: Also langweilig wird es bei uns in der Heimat wirklich nicht. Und auf radioseefunk.de gibt es wie immer weitere Tipps und noch mehr Infos zu diesen Veranstaltungen und vielen weiteren zum Nachlesen.
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0: kurz vor 5 bei Radio Seefunk am Freitagnachmittag und dann gleich nach 17 Uhr. Da gibt's Rock von Robert Palmer. Aus den 80ern und Pop von Cyndi Lauper. Ebenfalls aus den 80ern. Wir spielen nämlich die meisten 80er zum Einstieg in ihr Wochenende. 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
11: Ich bin Mia Hin. Guten Tag. Die Bundesregierung muss bei den Reformen jetzt aufs Gas drücken. Das fordern Wirtschaftsverbände und Konzerne, vor allem aus der süddeutschen Autobranche, jetzt in einem Brandbrief. Darin geht es etwa um Entlastung bei den Energiekosten und den Sozialversicherungsbeiträgen. Die neue EU-Verpackungsverordnung sorgt bei vielen kleineren deutschen Händlern für Ärger. Einige haben den Versand in andere EU-Länder bereits eingestellt. Eigentlich soll die Verordnung den Müll eindämmen. Beim internationalen Versand sorgt sie aber für Zusatzkosten und Bürokratie. David gegen Goliath heißt es ab heute wieder. Im DFB-Pokal steht die erste Runde auf dem Programm. 64 Teams wollen ins Endspiel nach Berlin. Zum Auftakt treffen unter anderem im Südwestderby der Drittligist Waldhof Mannheim und der erste FC Kaiserslautern aus Liga 2 aufeinander. Später spielt Drittligist Rostock gegen Stuttgart. Und jetzt mehr Nachrichten aus unserer Heimat. Die Kantonspolizei St. Gallen soll deutlich mehr Personal bekommen. Die Regierung plant 240 zusätzliche Vollzeitstellen innerhalb von 10 Jahren. Die zuständige Kommission verlangt vor einer Entscheidung aber weitere Abklärung. Zigarettenkippen sollen in Lindau nicht mehr achtlos auf Straßen oder am Seeufer landen. Mit einer neuen Umweltkampagne warnt die Stadt vor Schadstoffen in den Kippen und bringt dafür unter anderem Hinweise an Mülleimern an. Zwei junge Luchse aus dem Tierpark Erlen in Basel sollen helfen, ihre stark gefährdete Art zu erhalten. Einer der beiden Kater soll Ende des Jahres ausgewildert werden, der andere später in einem anderen Tierpark für Nachwuchs sorgen. Die meisten Nachrichten aus der Region hören Sie wieder in einer Stunde bei Radio Seefunk.
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0: Die Temperaturen habe ich für Sie, die aktuellen, und die liegen im Augenblick bei 15 Grad in Markdorf an der Stadtgalerie, Krauchenwieser Mobilum 15, Liestal an der Kunsthalle 20 Grad im strahlenden Sonnenschein. Kaum eine Wolke über der Stadt, auch über der ganzen Region Markgräflerland, Baselbiet, Aargau. Richtig schön, und im Südschwarzwald strahlt auch die Sonne schon wieder vom Feinsten. Sie breitet sich auch langsam wieder aus Richtung Hegau, Linzgau, Schussental und Westallgäu. Da dauert es allerdings noch ein bisschen. Vielleicht klappt's heute auch nicht mehr, aber der Radio-Seefunk-Wettertrend fürs Wochenende am morgigen Samstag und vor allem auch am Sonntag. Sonne ohne Ende und es wird wieder heiß. Die nächste Woche 30 Grad und mehr.
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0: In Rheinfelden in der Hartstraße, da blitzt es. Und auch in Winterspüren in der Linzgaustraße. Noch eine aktuelle Radarfalle in Bad Waldsee in der Bleichestraße. Vielen Dank, Radio Seefunk-Hörer Kurt.
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0: Auf der A96 brauchen Sie ein bisschen länger zwischen Weißensberg und Lindau. Autobahn im Moment knapp 40 Minuten plus. Und wenn Sie noch Staus oder Blitzer entdecken, 07531 28 65 33. Bitte gerne anrufen oder einfach eine WhatsApp-Sprachnachricht herschicken.
13: 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Und hier ist Marc Moosbrugger.
0: Ich begrüße Sie ganz herzlich und freue mich, dass Sie mit dabei sind, denn wir starten in eine neue Stunde mit den meisten 80ern und hier jetzt mit der Jay Geiz Band.
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0: So klingt da der Freitagnachmittag, so klingt Radio Seepunk. Einfach die beste Musik jetzt um 5:30 dann gleich. Und freuen Sie sich auch schon aufs Wochenende? Na, mit Sicherheit, oder? Da wird einiges anstehen bei Ihnen. Aber was, da sind wir immer sehr gerne sehr neugierig und freuen uns, wenn Sie uns erzählen davon. Gleich um 5:45 zum Beispiel.
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0: Es blitzt und zwar aktuell bei Ihnen in Bad Waldsee in der Bleicherstraße. Dankeschön, Radio Seefunk-Hörerin Silke. In Winterspüren in der Linzgau-Straße, da ist eine Radarfalle aufgebaut. Und auch in Rheinfelden in der Hartstraße.
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0: Leicht stockend auf der B31 zwischen Friedrichshafen und Ereskirch im Moment, 10 Minuten plus. Und wenn Sie noch Staus oder Blitze entdecken, 07531 28 65 33, rufen Sie an oder schicken Sie eine WhatsApp-Sprachnachricht her.
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0: Fast Wochenende. Hier ist Radio Seefunk, einfach die beste Musik. 5:45 am Freitagnachmittag. Was machen Sie denn so am Wochenende? Auf was freuen Sie sich?
1: Bisschen im Schwarzwald unterwegs sein. Wandern gehen, schwimmen gehen und es genießen, dass es nicht mehr so heiß ist.
2: Ich mache das, worauf ich gerade Lust habe. Weil hier gibt es so viele schöne Sachen, die man machen kann, einfach spontan.
3: Ich weiß es noch nicht. Hängt vom Wetter ab.
4: Wenn schönes Wetter ist, gehen wir baden. Wenn nicht so schönes Wetter ist, gehen wir rüber in die Berge laufen mit dem Hund.
5: Keine Ahnung. Was meine Jugend will, das mache ich. Meine Tochter, mein Schwiegersohn und meine Enkelchen.
6: Ich arbeite beim Samstag und dann freue ich mich auf den Sonntag und hoffe auf schönes Wetter und möchte in die Berge gehen.
0: Alles dabei, von Arbeiten über Ausflüge bis hin zum einfach nur hinlegen und genießen. Wir sind in jeder Lebenslage am Wochenende natürlich bei Ihnen.
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0: geht auf 18 Uhr zu und auf Ihr Wochenende bei Radio Seefunk. Einfach die beste Musik heißt dann gleich nach den 18 Uhr Nachrichten Rock von Albert Hammond. Oder dann auch 80er Pop von Bronski Beat. Die Songs, die wir lieben zum Feierabend, zum letzten dieser Woche, sind sie auf jeden Fall absolut perfekt. Ich hoffe, Sie haben ein schönes Wochenende vor sich. Wir sind bei Ihnen, Radio Seefunk. Einfach die beste Musik.
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7: Ich bin Mia Hin. Guten Abend. Der Druck aus der Wirtschaft auf die Bundesregierung wächst. In einem Brandbrief fordert allen voran die Autobranche aus Süddeutschland jetzt Tempo bei den geplanten Reformen. Das Thema steht bei der Kabinettsklausur kommende Woche ganz oben auf der Liste. Nach dem Waffenfund in einem Wald bei Berlin ermittelt jetzt der Generalbundesanwalt. Im Fokus steht ein Verdächtiger, der in Rumänien in Haft sitzt. Er soll als Agent einen Anschlag geplant haben. Laut Innenminister Dobrindt ist eine Beteiligung fremder Mächte nicht ausgeschlossen. Nach dem Zollchaos der USA haben viele Unternehmen in Deutschland mittlerweile Geld zurückbekommen. Laut Wirtschaftswoche wurden bereits fast 800 Millionen Euro an unrechtmäßig verlangten Zöllen erstattet. Mehr als die Hälfte ging an DHL. Der Logistikkonzern will das Geld an seine Kunden weitergeben. Und jetzt mehr Nachrichten aus unserer Heimat. Die ehemalige Wurfanlage am Unterseestadion in Radolfzell wird jetzt zur Freizeitsportanlage umgebaut. Die Arbeiten sollen in den nächsten 2 Wochen beginnen. Bereits im Herbst soll die neue Anlage fertig sein. Die Kantonspolizei St. Gallen soll deutlich mehr Personal bekommen. Die Regierung plant 240 zusätzliche Vollzeitstellen innerhalb von 10 Jahren. Die zuständige Kommission verlangt vor einer Entscheidung aber weitere Abklärungen. Zigarettenkippen sollen in Lindau nicht mehr achtlos auf Straßen oder am Seeufer landen. Mit einer neuen Umweltkampagne warnt die Stadt vor Schadstoffen in den Kippen und bringt dafür unter anderem Hinweise an Mülleimern an.
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0: Bei 16 Grad liegen wir in Radolfzell am Münster. Scheidegg an den Wasserfällen im Moment 14 Grad. Romanshorn am Seepark auch 17 zurzeit. Jetzt in den Abend, da wird es immer freundlicher, die Schauer ziehen ab. Es ist schon recht freundlich Richtung Markgräfler Land vor allem und auch dann jetzt bald Richtung Bodensee. Noch ein paar Sonnenstrahlen für heute. Der Radio Seefunk Wettertrend für die nächsten Tage. Es wird immer sonniger, die Wolken verschwinden, die Restwolken, die morgen vielleicht noch herumhängen. Und dann wird es auch schon wieder ganz schnell sommerlich warm. Nächste Woche auch wieder über 30 Grad.
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0: Im Moment ein Blitzer in Birsfelden in der Friedhofstraße, in Rheinfelden in der Hartstraße und noch eine aktuelle Radarfalle in Winterspüren in der Linzgaustraße. Vielen Dank, Radio Seefunk-Hörerin Renate.
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0: Auf den Straßen in der Heimat, da ist soweit alles gut. Kommen Sie sicher an Ihr Ziel und melden Sie Staus oder Blitzer ins Studio rein unter 07531 28 65 33, einfach per Anruf oder per WhatsApp-Sprachnachricht.
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0: Ich bringe Sie nach Hause und wenn Sie noch kurz einkaufen gehen wollen, dann erledigen wir das auch noch zusammen. Rock von Bruce Springsteen gibt's auch noch dazu. Eine gute Fahrt und lassen Sie sich's gut gehen.
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Die gibt's hier bei uns bei Radio Seefunk. Einfach die beste Musik und morgen zum Start ins Wochenende, da gibt's natürlich ganz besonders viele davon, denn dann ist wieder 80er Samstag. Den ganzen lieben langen Tag begleiten wir Sie, wenn Sie viel zu tun haben oder einfach nur entspannen wollen, dann ist für Sie auf jeden Fall wieder das Richtige dabei. Bis 18 Uhr 80er pur, so heißt's bei uns und da freue ich mich ganz besonders drauf mit Ihnen, mit Songs wie diesem hier von Robin Gibb.

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7: Im Moment ein Blitzer in Birsfelden in der Friedhofstraße, in Rheinfelden in der Hartstraße und noch eine aktuelle Radarfalle in Winterspüren in der Linzgaustraße. Vielen Dank, Radio Seefunk-Hörerin Renate.
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7: Auf den Straßen in der Heimat, da ist soweit alles gut. Kommen Sie sicher an Ihr Ziel und melden Sie Staus oder Blitzer ins Studio rein unter 07531 28 65 33, einfach per Anruf oder per WhatsApp-Sprachnachricht.
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0: 7:45 am Freitagabend hier bei Radio Seefunk vor dem Wochenende. Trixi von Radio Seefunk am Morgen hat da natürlich wieder Tipps für Sie. Was ist denn bei uns in der Region so angesagt?
1: Heute Abend können wir zum Beispiel nach Furtwang zum Bunten Michel. Da wird der Wald und das ganze Gelände mit so Licht- und Kunstinstallationen in eine richtig bunte Erlebniswelt verwandelt. Dazu gibt es dann heute ab 19 Uhr auch Live-Musik. Und das Beste finde ich, der Eintritt da ist komplett frei.
0: Na, also wer mal wieder ein paar kreative Selfie-Ideen braucht, der ist da richtig. Und was ist sonst noch so los am Wochenende?
1: Heute ist auch richtig Party in Meckenbeuren. Da beginnt nämlich das Weinfest vom Musikverein Meckenbeuren. Und das geht dann das ganze Wochenende über. Im Mittelpunkt stehen natürlich verschiedene Weine aus der Region. Dazu gibt es dann ein großes Musikprogramm mit Blasmusik, aber auch moderner Unterhaltung.
0: Dankeschön, Trixi, für diese Tipps. Und wie immer hast du natürlich auf radioseefunk.de noch eine ganze Sammlung an Wochenendtipps zusammengestellt. Die finden Sie da alle zum Nachlesen.
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1: Ich bin Mia Hin. Guten Abend. Die Bundesregierung muss bei den Reformen jetzt aufs Gas drücken. Das fordern Wirtschaftsverbände und Konzerne, vor allem aus der süddeutschen Autobranche, jetzt in einem Brandbrief. Darin geht es etwa um Entlastung bei den Energiekosten und den Sozialversicherungsbeiträgen. Die neue EU-Verpackungsverordnung sorgt bei vielen kleineren deutschen Händlern für Ärger. Einige haben den Versand in andere EU-Länder bereits eingestellt. Eigentlich soll die Verordnung den Müll eindämmen. Beim internationalen Versand sorgt sie aber für Zusatzkosten und Bürokratie. Der Deutsche Städtetag fordert die Einführung einer Pflegevollversicherung. Denn teure Heimplätze für Senioren belasten auch die Kommunen, sagt Städtetagspräsident Jung in der Neuen Osnabrücker Zeitung. Die müssen nämlich einspringen, wenn Betroffene selbst nicht zahlen können. Der Waldbrand im Hürtgenwald in der Eifel ist jetzt endgültig gelöscht. Das hat der Bürgermeister mitgeteilt. Der Wald bleibt aber weiterhin gesperrt. Viele Bäume sind durch das Feuer instabil geworden. Der Brand war vor einer Woche ausgebrochen. Es war der bislang größte Waldbrand in Nordrhein-Westfalen.
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2: Heute Nacht ist es durchwachsen, mal regnerisch, mal trocken, bei Tiefstwerten von bis zu 12 Grad. Morgen ist es dann wolkig und kein Regen in Sicht, bei Höchstwerten von bis zu 20 Grad. Und der Radio Seefunk Wochenendwettertrend für die ganze Heimat. Am Sonntag geht's genau gleich weiter.
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2: Ich bin Mia Hin. Guten Abend. Der Druck aus der Wirtschaft auf die Bundesregierung wächst. In einem Brandbrief fordert allen voran die Autobranche aus Süddeutschland jetzt Tempo bei den geplanten Reformen. Das Thema steht bei der Kabinettsklausur kommende Woche ganz oben auf der Liste. Das Waffenlager in einem Wald bei Berlin war wohl für einen möglichen Anschlag gedacht. Davon gehen laut Innenminister Dobrindt die Sicherheitsbehörden aus. Ein Verdächtiger sitzt in Rumänien in Haft. Der Verfassungsschutz vermutet laut Süddeutscher Zeitung Russland hinter möglichen Planungen. Nach dem Zollchaos der USA haben viele Unternehmen in Deutschland mittlerweile Geld zurückbekommen. Laut Wirtschaftswoche wurden bereits fast 800 Millionen Euro an unrechtmäßig verlangten Zöllen erstattet. Mehr als die Hälfte ging an DHL. Der Logistikkonzern will das Geld an seine Kunden weitergeben. Bayern-Star Jamal Musiala wird morgen nicht beim Supercup gegen Dortmund auflaufen. Nach seinen Zusammenbrüchen in zwei Vorbereitungsspielen bekommt er eine Pause, heißt es von Coach Vincent Kompany. Dahinter steckt eine neurologische Störung, bei der er kurz bewusstlos wird. Das Ganze ist aber gut behandelbar, sagt Musiala.
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3: Heute Nacht ist es durchwachsen, mal regnerisch, mal trocken, bei Tiefstwerten von bis zu 12 Grad. Morgen ist es dann wolkig und kein Regen in Sicht, bei Höchstwerten von bis zu 20 Grad. Und der Radio-Seefunk-Wochenend-Wettertrend für die ganze Heimat. Am Sonntag geht's genau gleich weiter.
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1: Ich bin Mia Hin. Guten Abend. Die Bundesregierung muss bei den Reformen jetzt aufs Gas drücken. Das fordern Wirtschaftsverbände und Konzerne, vor allem aus der süddeutschen Autobranche, jetzt in einem Brandbrief. Darin geht es etwa um Entlastung bei den Energiekosten und den Sozialversicherungsbeiträgen. Die EU-Kommission erwartet keine Engpässe bei der Gasversorgung im Winter. Die Speicher seien fast zu zwei Drittel voll, heißt es. In Deutschland sind die Speicher dagegen erst zu gut der Hälfte gefüllt. Bis November müssen es laut Gesetz 80% sein. Der Deutsche Städtetag fordert die Einführung einer Pflegevollversicherung. Denn teure Heimplätze für Senioren belasten auch die Kommunen, sagt Städtetagspräsident Jung in der Neuen Osnabrücker Zeitung. Die müssen nämlich einspringen, wenn Betroffene selbst nicht zahlen können. Torspektakel im DFB-Pokal. Eintracht Frankfurt hat sich mit 11:0 klar gegen den SC St. Tönis aus der Oberliga durchgesetzt. Bereits zur Halbzeit stand es 10:0. Ein Rekord. Noch nie gab es im DFB-Pokal eine zweistellige Pausenführung. Außerdem hat der Karlsruher SC bei Preußen Münster mit 2:1 gewonnen.
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2: Heute Nacht ist es durchwachsen, mal regnerisch, mal trocken, bei Tiefstwerten von bis zu 12 Grad. Morgen ist es dann wolkig und kein Regen in Sicht, bei Höchstwerten von bis zu 20 Grad. Und der Radio Seefunk Wochenendwettertrend für die ganze Heimat. Am Sonntag geht's genau gleich weiter.
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1: Ich bin Sönke Röhling. Guten Abend. Nach dem Waffenfund bei Berlin ermittelt jetzt der Generalbundesanwalt. Im Fokus steht ein Verdächtiger, der in Rumänien in Haft sitzt. Er soll als Agent einen Anschlag geplant haben. Nach Angaben von Innenminister Dobrindt ist eine Beteiligung fremder Mächte nicht ausgeschlossen. Die Bundesregierung muss bei den Reformen aufs Gas drücken. Das fordern Wirtschaftsverbände und Konzerne, vor allem aus der süddeutschen Autobranche, in einem Brandbrief. Daran geht es etwa um Entlastungen bei den Energiekosten und den Sozialversicherungsbeiträgen. Die neue Verpackungsverordnung der EU stellt viele kleinere Händler, die auch mal was ins Ausland schicken, vor Probleme. Brüssel will damit den Müll eindämmen. Für die Händler gibt es aber mehr Bürokratie und zusätzliche Kosten. So muss etwa in jedem Zielland ein Bevollmächtigter benannt werden. Torspektakel im DFB-Pokal. Eintracht Frankfurt hat sich mit 11:0 gegen den SC St. Tönis aus der Oberliga durchgesetzt. Bereits zur Halbzeit stand es 10:0. Das gab es im DFB-Pokal noch nie. Außerdem hat der Karlsruher SC bei Preußen Münster mit 2:1 gewonnen. Und Kaiserslautern hat sich mit 1:0 nach Verlängerung gegen Waldhof Mannheim durchgesetzt. Das Spiel musste eine halbe Stunde unterbrochen werden, weil Mannheimer Fans den Rasen stürmen wollten.
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2: Heute Nacht ist es durchwachsen, mal regnerisch, mal trocken, bei Tiefstwerten von bis zu 12 Grad. Morgen ist es dann wolkig und kein Regen in Sicht, bei Höchstwerten von bis zu 20 Grad. Und der Radio Seefunk Wochenendwettertrend für die ganze Heimat. Am Sonntag geht's genau gleich weiter.
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1: Ich bin Sönke Röhling, guten Abend. Das Waffenlager bei Berlin war wohl für einen möglichen Anschlag gedacht. Davon gehen laut Innenminister Dobrindt die Sicherheitsbehörden aus. Ein Verdächtiger sitzt in Rumänien in Haft. Der Verfassungsschutz vermutet laut Süddeutscher Zeitung Russland hinter möglichen Planungen. Der Druck aus der Wirtschaft auf die Bundesregierung wächst. In einem Brandbrief fordert allen voran die Autobranche aus Süddeutschland jetzt mehr Tempo bei den geplanten Reformen. Das Thema steht bei der Kabinettsklausur kommende Woche ganz oben auf der Liste. An einer Schule in Schweden hat ein Angreifer einen Menschen mit einem Schwert getötet und drei weitere schwer verletzt. Der mutmaßliche Täter wurde festgenommen. Laut schwedischen Medien soll es sich um einen früheren Schüler der Schule handeln. Prinz Harry und weitere Prominente müssen nach ihrer gescheiterten Klage hohe Prozesskosten zahlen. Mindestens 9,5 Millionen Pfund werden fällig. Sie hatten dem Verlag der Daily Mail illegale Recherchemethoden vorgeworfen. Das Gericht sah die Vorwürfe nicht ausreichend belegt. Einer von Harrys Mitklägern ist Popstar Elton John. Im DFB-Pokal hat sich Eintracht Frankfurt mit 11:0 gegen den SC St. Tönis aus der Oberliga durchgesetzt. Außerdem gewann der Karlsruher SC bei Preußen Münster mit 2:1. Kaiserslautern setzte sich mit 1:0 nach Verlängerung gegen Waldhof Mannheim durch und Stuttgart gewann gegen Rostock mit 4:0.
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2: Heute Nacht ist es durchwachsen, mal regnerisch, mal trocken, bei Tiefstwerten von bis zu 12 Grad. Morgen ist es dann wolkig und kein Regen in Sicht, bei Höchstwerten von bis zu 20 Grad. Und der Radio Seefunk Wochenendwettertrend für die ganze Heimat. Am Sonntag geht es genau gleich weiter.
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1: Ich bin Sönke Röhling, guten Abend. Nach dem Waffenfund bei Berlin ermittelt jetzt der Generalbundesanwalt. Im Fokus steht ein Verdächtiger, der in Rumänien in Haft sitzt. Er soll als Agent einen Anschlag geplant haben. Nach Angaben von Innenminister Dobrindt ist eine Beteiligung fremder Mächte nicht ausgeschlossen. Bei einem russischen Angriff auf ein Einkaufszentrum in der Südostukraine sind mindestens 15 Menschen getötet und etwa 130 verletzt worden, darunter auch Kinder. Die Drohnen hatten in zwei Wellen angegriffen, das zweite Mal nach Eintreffen der Rettungskräfte. Präsident Zelensky bezeichnete den Angriff als Terrorakt. Die Welt müsse entsprechend darauf reagieren. Die neue EU-Verpackungsverordnung sorgt bei vielen kleineren deutschen Händlern für Ärger. Einige haben den Versand in andere EU-Länder bereits eingestellt. Eigentlich soll die Verordnung den Müll eindämmen. Beim internationalen Versand sorgt sie aber für Zusatzkosten und Bürokratie. Im DFB-Pokal ist es am Abend beim Spiel Waldhof Mannheim gegen Kaiserslautern zu Ausschreitungen gekommen. Es wurde massiv Pyrotechnik gezündet und es gab einen Platzsturm und Polizisten auf Pferden mussten für Ordnung sorgen. Kaiserslautern siegte nach Verlängerung mit 1:0. Außerdem gewann Frankfurt mit 11:0 bei Fünftligist St. Tönis. Stuttgart setzte sich mit 4:0 in Rostock durch und Karlsruhe gewann in Münster 2:1.
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2: Aktuell ist es durchwachsen. Im Laufe des Tages ist es dann wolkig, kein Regen in Sicht. Bis zu 20 Grad sind die Höchstwerte. Und der Radio Seefunk Wochenendwettertrend für die ganze Heimat. Morgen dann ähnlich.
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1: Ich bin Sönke Röhling. Das Waffenlager bei Berlin war wohl für einen möglichen Anschlag gedacht. Davon gehen laut Innenminister Dobrindt die Sicherheitsbehörden aus. Ein Verdächtiger sitzt in Rumänien in Haft. Der Verfassungsschutz vermutet laut Süddeutscher Zeitung Russland hinter möglichen Planungen. Der Korruptionsskandal im Umfeld des ukrainischen Präsidenten Selenskyj weitet sich aus. In Audiomitschnitten sprechen Funktionäre dreist über Korruption und über Säcke von Bargeld. Drahtzieher war offenbar ein ehemaliger Minister, der dank einer Millionenkaution aus der Haft entlassen wurde. Geld, das über eine staatseigene Bank gewaschen worden sein soll. In Österreich ist ein 19-jähriger Deutscher in einem Klettergarten abgestürzt und ums Leben gekommen. Er war beim Abseilen etwa 40 Meter nach unten gestürzt, so die Polizei Tirol. Warum der 19-jährige abstürzte, ist noch unklar. Im DFB-Pokal hat sich Eintracht Frankfurt mit 11:0 gegen den SC St. Tönis aus der Oberliga durchgesetzt. Außerdem gewann der Karlsruher SC bei Preußen Münster mit 2:1. Kaiserslautern setzte sich mit 1:0 nach Verlängerung gegen Waldhof Mannheim durch und Stuttgart gewann gegen Rostock mit 4:0. Zum ersten Mal seit 16 Jahren sind Deutschlands Springreiter wieder Weltmeister. Bei der WM in Aachen triumphierte die Equipe aus Markus Ening, Sophie Hinners, Daniel Deusser und Richard Vogel. Schon nach 3 von 4 Reiterpaaren war die Mannschaft von Bundestrainer Otto Becker nicht mehr einzuholen.
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2: Aktuell ist es durchwachsen, im Laufe des Tages ist es dann wolkig, kein Regen in Sicht. Bis zu 20 Grad sind die Höchstwerte und der Radio Seefunk Wochenendwettertrend für die ganze Heimat morgen dann ähnlich.
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1: Ich bin Sönke Röhling. Nach dem Waffenfund bei Berlin ermittelt jetzt der Generalbundesanwalt. Im Fokus steht ein Verdächtiger, der in Rumänien in Haft sitzt. Er soll als Agent einen Anschlag geplant haben. Nach Angaben von Innenminister Dobrindt ist eine Beteiligung fremder Mächte nicht ausgeschlossen. Volkswagen-Chef Blume hat einen harten Konzernumbau angekündigt. Die Lage sei mehr als kritisch, sagte er in einem Interview im VW Intranet. Der eingeschlagene Sparkurs reiche noch nicht aus. Am Dienstag will Volkswagen eine Betriebsversammlung in Wolfsburg abhalten. Bis Ende August sollen 8 weitere folgen. Bei einem russischen Angriff auf ein Einkaufszentrum in der Südostukraine sind mindestens 15 Menschen getötet und etwa 130 verletzt worden, darunter auch Kinder. Die Drohnen hatten in 2 Wellen angegriffen, das zweite Mal nach Eintreffen der Rettungskräfte. Präsident Zelensky bezeichnete den Angriff als Terrorakt. Die Welt müsse entsprechend darauf reagieren. Im DFB-Pokal hat Eintracht Frankfurt mit 11:0 gegen Fünftligist St. Tönis gewonnen. Bereits zur Halbzeit stand es 10:0. Das gab es im DFB-Pokal noch nie. Außerdem hat der Karlsruher SC bei Preußen Münster mit 2:1 gewonnen. Stuttgart gewann 4:0 bei Hansa Rostock und Lautern hat sich mit 1:0 nach Verlängerung gegen Waldhof Mannheim durchgesetzt. Das Spiel musste eine halbe Stunde lang unterbrochen werden, weil Fans beider Mannschaften den Rasen stürmen wollten.
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2: Aktuell ist es durchwachsen, im Laufe des Tages ist es dann wolkig, kein Regen in Sicht. Bis zu 20 Grad sind die Höchstwerte und der Radio Seefunk Wochenendwettertrend für die ganze Heimat morgen dann ähnlich.
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